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1: Um 2.30 Uhr, ich bin Sönke Röhling. Bundeskanzler Merz fordert von der SPD mehr Kompromissbereitschaft. In der ARD-Sendung Karin Mioska sagte er, der Unmut in der Union über zu große Zugeständnisse wachse. Die CDU müsse in der Regierung klar erkennbar bleiben. Zugleich bekannt er sich zur weiteren Zusammenarbeit mit der SPD.
2: Ich suche keine andere Mehrheit. Das sollte die SPD jetzt aber nicht zu dem Gedanken verleiten, sie könnte sozusagen mit uns machen, was sie will. Das ist nach wie vor eine Koalition mit einem größeren Partner und einem kleineren Partner. Und das ist eine Koalition, die auch Kompromisse erfordert. Und Kompromisse sind keine Einbahnstraße, sondern die müssen wir gemeinsam machen. Und ich habe das Vertrauen, dass wir das immer noch können.
1: Der Wehrbeauftragte des Bundestags Otte sieht im Falle eines größeren US-Truppenabzugs aus Deutschland Handlungsbedarf. Diese Lücke müsse kompensiert werden, sagt er dem Spiegel. Aktuell sind in Deutschland knapp 40.000 US-Soldaten stationiert. Präsident Trump will weit über 5.000 davon abziehen. An den Bahnhöfen in Deutschland sind im vergangenen Jahr rund 169.000 Straftaten registriert worden. Das ist ein Rückgang um 6% im Vergleich zum Vorjahr, heißt es in der polizeilichen Kriminalstatistik. Der Interessenverband Allianz pro Schiene beklagt allerdings deutlich mehr Angriffe auf Bahnbeschäftigte. Die Zukunft vieler Kitas in Sachsen ist weiter ungewiss. Weil die Kinderzahlen sinken, drohen Schließungen. Erzieher, Eltern und Träger fordern daher einen klaren Plan von der Regierung und gehen heute in Leipzig auf die Straße. Am Donnerstag stehen dann Proteste in Dresden an. Burkhard Naumann von der Gewerkschaft GEW fürchtet, dass viele Erzieher entlassen werden, wenn es nicht mehr Geld gibt.
3: Und das alles, obwohl wir nach wie vor massiven Personalmangel an den Kitas haben. Die personelle Ausstattung in Sachsen ist auf dem vorletzten Platz zusammen mit Mecklenburg-Vorpommern und die Platz 16 sind wir jedes Jahr Platz 15. Und das ändert sich auch gerade nicht, wenn sich das Kita-Gesetz nicht ändert.
1: In der Fußball-Bundesliga haben sich Gladbach und Mainz den Klassenerhalt gesichert. Die Gladbacher besiegten Dortmund mit 1:0, Mainz gewann zuvor bei St. Pauli mit 2:1. Außerdem kann sich der VfL Wolfsburg weiter Hoffnung auf einen Ligaverbleib machen. Nach einem 1:1 in Freiburg steht man jetzt auf dem Relegationsplatz. Auf seiner Abschiedstour durch Liga 3 hat Erzgebirge Aue einen Sieg geholt. Beim FC Ingolstadt gewann das Team mit 5:3. Aue ist Tabellen-19. Und steht bereits als Absteiger in die Regionalliga fest. In der Formel 1 hat Mercedes-Pilot Andrea Kimi Antonelli den großen Preis von Miami gewonnen. Der WM-Führende fuhr vor den McLaren-Piloten Lando Norris und Oscar Piastri über die Ziellinie. 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
4: Nichts los auf den Straßen, ihr habt überall freie Fahrt. Staus und Blitzer immer melden an unsere kostenfreie Hotline 0800 0815 200. Das Wetter im Freistaat. Wolkig ist es gerade fast überall und ab und zu kann auch mal ein kurzer Schauer runterkommen. Dazu liegen die Temperaturen aktuell zwischen 14 und 8 Grad. Tagsüber bleibt es meist stark bewölkt, zwischendurch zeigt sich mal eine Auflockerung. Am Nachmittag sind wieder einzelne Schauer drin, ganz vereinzelt auch ein Gewitter. Die Höchstwerte liegen bei 24 bis 26 Grad.
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3: Um 3 Uhr, ich bin Sönke Röhling. Bundeskanzler Merz hat Spekulationen über ein Aus von Schwarz-Rot zurückgewiesen. In der ARD-Sendung Karin Mioska sagte er, er suche keine anderen Mehrheiten. Das solle die SPD aber nicht dazu verleiten, zu denken, sie könne mit der Union machen, was sie will. In Richtung der SPD-Spitze sagte er deshalb,
4: es gibt in der CDU einen größer werdenden Unmut über Kompromisse, die wir miteinander machen. Und in dieser Koalition muss die Union vorkommen. Und wir müssen auch Dinge hinbekommen, die unsere Handschrift tragen. Und das ist vielleicht manchem in der Union bisher noch nicht gut genug gelungen. Und deswegen gibt es jetzt ein paar Themen, wo wir wirklich Fortschritte erzielen müssen.
3: SPD-Fraktionschef Miersch fordert Nachbesserungen bei der Gesundheitsreform. Als Beispiel nannte er das Vorhaben, die beitragsfreie Mitversicherung von Ehepartnern der gesetzlichen Kasse einzuschränken. Er hofft nun, dass der Bundestag auf Änderungen dringt. Dort gehe es nicht darum, Kabinettsbeschlüsse einfach abzunicken, so Miersch im ZDF. Deutschland hält an den Grenzkontrollen fest, das hat Innenminister Dobrindt klargestellt. Im Bericht aus Berlin sagt er, die illegale Migration sei seit 2023 um 70% zurückgegangen, vor allem weil man die Pull-Faktoren reduziert habe. Die Migrationsforscherin Viktoria Rietig sagte im Ersten,
5: wenn die Zahlen hochgehen, sagt man, juhu, wir hellen das Dunkelfeld auf. Wenn die Zahlen runtergehen, sagt man, juhu, die Leute sind abgeschreckt. Und wenn die Zahlen gleich bleiben, sagt man, juhu, wir stabilisieren die Lage. Also wir können jede Entwicklung als Beweis für angebliche Effektivität nehmen. Und das ist wissenschaftlich Quatsch, aber politisch genial.
3: In Leipzig beginnen heute Proteste für Sachsens Kitas. Am Donnerstag gehen sie vor dem Landtag in Dresden weiter. Erzieher, Eltern und Träger fordern einen klaren Plan für die Zukunft. Weil die Kinderzahlen sinken, drohen vielerorts Schließungen. Das ist nicht nur für Eltern und Kinder ein Problem, sondern auch für die Wirtschaft, so Michael Richter vom Paritätischen Wohlfahrtsverband.
6: Jetzt stellt man sich vor, wie eine Firmenansiedlung abläuft und da werden natürlich alle möglichen Faktoren angeschaut. Und ein wichtiger Standortfaktor ist natürlich auch, wenn wir Fachkräfte hierher gewinnen wollen, gibt es hier überhaupt Wohnraum, gibt es hier Schulen und gibt es auch Kitas. Und wenn wir das nicht mehr vorhalten können, dann schießen wir uns selbst ins Knie.
3: In der Fußball-Bundesliga kann der VfL Wolfsburg weiter auf den Klassenerhalt hoffen. Durch das 1:1 in Freiburg ist man jetzt auf dem Relegationsplatz. Gerettet sind schon Gladbach und Mainz. Beide gewannen ihre Spiele gegen den BVB und St. Pauli. Der HSV und Union sicherten sich auch den Ligaverbleib, allerdings auf dem Sofa. Auf seiner Abschiedstour durch Liga 3 hat Erzgebirge Aue einen Sieg geholt. Beim FC Ingolstadt gewann das Team mit 5:3. Aue ist Tabellen-19. Und steht bereits als Absteiger in die Regionalliga fest. 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
7: Nichts los im Moment, die Straßen in Sachsen sind frei. Staus und Blitzer immer melden an unsere kostenfreie Hotline 0800 0815 200. Das Wetter im Freistaat. Wolkig ist es gerade fast überall und ab und zu kann auch mal ein kurzer Schauer runterkommen. Dazu liegen die Temperaturen aktuell zwischen 14 und 8 Grad. Tagsüber bleibt es meist stark bewölkt, zwischendurch zeigt sich mal eine Auflockerung. Am Nachmittag sind wieder einzelne Schauer drin, ganz vereinzelt auch ein Gewitter. Die Höchstwerte liegen bei 24 bis 26 Grad.
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1: Um 3.30 Uhr. Ich bin Sönke Röhling. Bundeskanzler Merz hat Spekulationen über ein Aus von Schwarz-Rot zurückgewiesen. In der ARD-Sendung Karin Mioska sagte er, er suche keine anderen Mehrheiten. Das solle die SPD aber nicht dazu verleiten, zu denken, sie könne mit der Union machen, was sie will. In Richtung der SPD-Spitze sagte er deshalb,
2: es gibt in der CDU einen größer werdenden Unmut über Kompromisse, die wir miteinander machen. Und in dieser Koalition muss die Union vorkommen. Und wir müssen auch Dinge hinbekommen, die unsere Handschrift tragen. Und das ist vielleicht manchem in der Union bisher noch nicht gut genug gelungen. Und deswegen gibt es jetzt ein paar Themen, wo wir wirklich Fortschritte erzielen müssen.
1: SPD-Fraktionschef Miersch fordert Nachbesserungen bei der Gesundheitsreform. Als Beispiel nannte er das Vorhaben, die beitragsfreie Mitversicherung von Ehepartnern der gesetzlichen Kasse einzuschränken. Er hofft nun, dass der Bundestag auf Änderungen dringt. Dort gehe es nicht darum, Kabinettsbeschlüsse einfach abzunicken, so Miersch im ZDF. Deutschland hält an den Grenzkontrollen fest, das hat Innenminister Dobrindt klargestellt. Im Bericht aus Berlin sagt er, die illegale Migration sei seit 2023 um 70% zurückgegangen, vor allem weil man die Pull-Faktoren reduziert habe. Die Migrationsforscherin Viktoria Rietig sagte im Ersten,
3: wenn die Zahlen hochgehen, sagt man, juhu, wir hellen das Dunkelfeld auf. Wenn die Zahlen runtergehen, sagt man, juhu, die Leute sind abgeschreckt. Und wenn die Zahlen gleich bleiben, sagt man, juhu, wir stabilisieren die Lage. Also wir können jede Entwicklung als Beweis für angebliche Effektivität nehmen. Und das ist wissenschaftlich Quatsch, aber politisch genial.
1: In Leipzig beginnen heute Proteste für Sachsens Kitas. Am Donnerstag gehen sie vor dem Landtag in Dresden weiter. Erzieher, Eltern und Träger fordern einen klaren Plan für die Zukunft. Weil die Kinderzahlen sinken, drohen vielerorts Schließungen. Das ist nicht nur für Eltern und Kinder ein Problem, sondern auch für die Wirtschaft, so Michael Richter vom Paritätischen Wohlfahrtsverband.
4: Jetzt stellt man sich vor, wie eine Firmenansiedlung abläuft und da werden natürlich alle möglichen Faktoren angeschaut. Und ein wichtiger Standortfaktor ist natürlich auch, wenn wir Fachkräfte hierher gewinnen wollen, gibt es hier überhaupt Wohnraum, gibt es hier Schulen und gibt es auch Kitas. Und wenn wir das nicht mehr vorhalten können, dann schießen wir uns selbst ins Knie.
1: In der Fußball-Bundesliga kann der VfL Wolfsburg weiter auf den Klassenerhalt hoffen. Durch das 1:1 in Freiburg ist man jetzt auf dem Relegationsplatz. Gerettet sind schon Gladbach und Mainz. Beide gewannen ihre Spiele gegen den BVB und St. Pauli. Der HSV und Union sicherten sich auch den Ligaverbleib, allerdings auf dem Sofa. Auf seiner Abschiedstour durch Liga 3 hat Erzgebirge Aue einen Sieg geholt. Beim FC Ingolstadt gewann das Team mit 5:3. Aue ist Tabellen-19. Und steht bereit als Absteiger in die Regionalliga fest. 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
5: Im Moment ist alles frei auf den Straßen bei uns in Sachsen. Es gibt keine Staus. Staus und Blitzer immer melden an unsere kostenfreie Hotline 0800 0815 200. Das Wetter im Freistaat. Wolkig ist es gerade fast überall und ab und zu kann auch mal ein kurzer Schauer runterkommen. Dazu liegen die Temperaturen aktuell zwischen 14 und 8 Grad. Tagsüber bleibt es meist stark bewölkt, zwischendurch zeigt sich mal eine Auflockerung. Am Nachmittag sind wieder einzelne Schauer drin, ganz vereinzelt auch ein Gewitter. Die Höchstwerte liegen bei 24 bis 26 Grad.
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3: Um 4 Uhr, ich bin Sönke Röhling. Bundeskanzler Merz hat von der SPD mehr Entgegenkommen bei der gemeinsamen Regierungsarbeit gefordert. In der ARD-Sendung Karin Mioska wies er darauf hin, dass innerhalb der Union der Unmut wachse. Es sei noch nicht genug gelungen, Dinge hinzubekommen, die die Handschrift der Union tragen. Weiter sagte Merz.
4: Ich erwarte von der SPD die gleiche Kompromissbereitschaft, wie wir sie zeigen. Wir zeigen sie. Ich bin bis jetzt sehr geduldig gewesen, auch im Umgang mit der SPD. Die SPD muss allerdings auch wissen, Kompromisse sind keine Einbahnstraße. Die müssen wir beide machen.
3: Der Forderung der SPD, höhere Einkommen stärker zu belasten, erteilte Merz eine Absage. Wirtschaftsverbände kritisieren die Ankündigung von US-Präsident Trump, neue Zölle auf Autos aus der EU zu erheben. Das sei eine Provokation, heißt es vom Bundesverband der deutschen Industrie. IFO-Präsident Fuß warnte vor dem erneuten Handelskrieg und einer weiteren Rezession in Deutschland. Innenminister Dobrindt hält an den Grenzkontrollen fest. Im Bericht aus Berlin sagt er, man habe aus der Migrationswelle eine Migrationswende gemacht. Und die Grenzkontrollen seien weiter wichtig.
5: Zurückweisungen finden nach wie vor statt an der Grenze. Wir haben 8000 Haftbefehle an der Grenze jetzt durchführen können. Und wenn wir über eine mittelfristige Planung reden, dann haben wir auch vor, dass wir das Migrationssystem in Europa so funktionsfähig gestalten, dass wir aus Grenzkontrollen uns wieder rausentwickeln können. Aber heute wäre zu früh zu sagen, wann dieser Zeitpunkt kommt.
3: An Sachsens Ober- und Förderschulen starten heute die Abschlussprüfungen. Rund 18.300 Schüler streben einen Realschulabschluss an, gut 4.300 einen Hauptschulabschluss. Mehr von Daniel Bornberg.
6: Die Realschüler müssen 4 schriftliche Prüfungen schreiben in Englisch, Deutsch, Mathe sowie einer Naturwissenschaft, also Biologie, Chemie oder Physik. Dazu kommt eine mündliche Prüfung. Bei den Hauptschülern ist es etwas anders. Kultusminister Clemens wünscht allen Schülerinnen und Schülern viel Erfolg. Im letzten Jahr haben fast 96% der Prüfungsteilnehmer den Realschulabschluss bestanden.
3: In der Fußball-Bundesliga haben sich Gladbach und Mainz den Klassenerhalt gesichert. Die Gladbacher besiegten Dortmund mit 1:0. Mainz gewann zuvor bei St. Pauli mit 2:1. Außerdem kann sich der VfL Wolfsburg weiter Hoffnung auf einen Ligaverbleib machen. Nach einem 1:1 in Freiburg steht man jetzt auf dem Relegationsplatz. Auf seiner Abschiedstour durch Liga 3 hat Erzgebirge Aue einen Sieg geholt. Beim FC Ingolstadt gewann das Team mit 5:3. Aue ist Tabellen-19. Und steht bereits als Absteiger in die Regionalliga fest. 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
7: Die A4 Dresden Richtung Görlitz ist in Höhe des Tunnel Königshainer Berge wegen eines defekten Fahrzeuges gesperrt. Staus und Blitzer immer melden an unsere kostenfreie Hotline 0800 0815 200. Das Wetter im Freistaat. Wolkig ist es gerade fast überall und ab und zu kann auch mal ein kurzer Schauer runterkommen. Dazu liegen die Temperaturen aktuell zwischen 14 und 8 Grad. Tagsüber bleibt es meist stark bewölkt, zwischendurch zeigt sich mal eine Auflockerung. Am Nachmittag sind wieder einzelne Schauer drin, ganz vereinzelt auch ein Gewitter. Die Höchstwerte liegen bei 24 bis 26 Grad.
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1: Um 4.30 Uhr. Ich bin Sönke Röhling. Bundeskanzler Merz hat von der SPD mehr Entgegenkommen bei der gemeinsamen Regierungsarbeit gefordert. In der ARD-Sendung Karin Mioska wies er darauf hin, dass innerhalb der Union der Unmut wachse. Es sei noch nicht genug gelungen, Dinge hinzubekommen, die die Handschrift der Union tragen. Weiter sagte Merz.
2: Ich erwarte von der SPD die gleiche Kompromissbereitschaft, wie wir sie zeigen. Wir zeigen sie. Ich bin bis jetzt sehr geduldig gewesen, auch im Umgang mit der SPD. Die SPD muss allerdings auch wissen, Kompromisse sind keine Einbahnstraße. Die müssen wir beide machen.
1: Der Forderung, der SPD höhere Einkommen stärker zu belasten, erteilte Merz eine Absage. Innenminister Dobrindt hält an den Grenzkontrollen fest. Im Bericht aus Berlin sagt er, man habe aus der Migrationswelle eine Migrationswende gemacht und die Grenzkontrollen seien weiter wichtig.
3: Zurückweisungen finden nach wie vor statt an der Grenze. Wir haben 8000 Haftbefehle an der Grenze jetzt durchführen können. Und wenn wir über eine mittelfristige Planung reden, dann haben wir auch vor, dass wir das Migrationssystem in Europa so funktionsfähig gestalten, dass wir aus Grenzkontrollen uns wieder rausentwickeln können. Aber heute wäre zu früh zu sagen, wann dieser Zeitpunkt kommt.
1: An Sachsens Ober- und Förderschulen starten heute die Abschlussprüfungen. Rund 18.300 Schüler streben einen Realschulabschluss an, gut 4.300 einen Hauptschulabschluss. Mehr von Daniel Bornberg.
4: Die Realschüler müssen 4 schriftliche Prüfungen schreiben in Englisch, Deutsch, Mathe sowie einer Naturwissenschaft, also Biologie, Chemie oder Physik. Dazu kommt eine mündliche Prüfung. Bei den Hauptschülern ist es etwas anders. Kultusminister Clemens wünscht allen Schülerinnen und Schülern viel Erfolg. Im letzten Jahr haben fast 96% der Prüfungsteilnehmer den Realschulabschluss bestanden.
1: In der Fußball-Bundesliga haben sich Gladbach und Mainz den Klassenerhalt gesichert. Die Gladbacher besiegten Dortmund mit 1:0. Mainz gewann zuvor bei St. Pauli mit 2:1. Außerdem kann sich der VfL Wolfsburg weiter Hoffnung auf einen Ligaverbleib machen. Nach einem 1:1 in Freiburg steht man jetzt auf dem Relegationsplatz. Auf seiner Abschiedstour durch Liga 3 hat Erzgebirge Aue einen Sieg geholt. Beim FC Ingolstadt gewann das Team mit 5:3. Aue ist Tabellen-19. Und steht bereits als Absteiger in die Regionalliga fest. Tennisprofi Alexander Zverev hat das Endspiel beim Masters in Madrid verloren. Der 29-Jährige kassierte seine 9. Niederlage in Serie gegen den Italiener Jannik Sinner. Nach nicht mal einer Stunde wurde er mit 6:1 und 6:2 abgefertigt. Sinner ist damit der erste Tennisprofi, der 5 Masters-Turniere nacheinander gewinnen konnte. 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
5: Nichts los auf den Straßen, ihr habt überall freie Fahrt. Staus und Blitzer immer melden an unsere kostenfreie Hotline 0800 0815 200. Das Wetter im Freistaat. Wolkig ist es gerade fast überall und ab und zu kann auch mal ein kurzer Schauer runterkommen. Dazu liegen die Temperaturen aktuell zwischen 14 und 8 Grad. Tagsüber bleibt's meist stark bewölkt, zwischendurch zeigt sich mal eine Auflockerung. Am Nachmittag sind wieder einzelne Schauer drin, ganz vereinzelt auch ein Gewitter. Die Höchstwerte liegen bei 24 bis 26 Grad.
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1: Hallo, ich bin Friederike Ursprung. Viele Feuerwehren haben heute Grund zum Feiern. Es ist nämlich der Tag ihres Schutzpatrons, des heiligen Florian.
2: Heiliger Sankt Florian, verschon mein Haus, zünd andere an.
1: Nein, also Not und Gefahr auf andere abzuwälzen, das war Florians Sache nun gar nicht. Er lebte vor mehr als 1700 Jahren in Österreich und war römischer Beamter, wurde dann Christ und verlor sein Amt. Als Florian von 40 Christen im Gefängnis erfuhr, reiste er ihnen zu Hilfe. Doch dieser Rettungseinsatz kostete ihn selbst das Leben. Er wurde verhaftet, misshandelt und schließlich mit einem Mühlstein am Hals in den Fluss geworfen. Eine fromme Dame bestattete den ertrunkenen Florian auf ihrem Landgut. Auf dem Weg dorthin bekamen die Ochsen, die den Sarg transportierten, schrecklichen Durst. Da entsprang durch ein Wunder eine Quelle. Noch mehr Wunder passierten an diesem Florians Brunnen. Das Wasser, das der Ertrunkene sprudeln ließ, machte Kranke gesund, trieb böse Geister aus, so erzählt die Legende. Schon zu Lebzeiten soll Florian mal durch pures Gebet ein Haus vor dem Abbrennen gerettet haben. Und sein Wunderwasser sorgte mit dafür, dass er seither als Schutzheiliger gegen Feuer- und Flutgefahren gilt. Der hilft, dass Häuser und ihre Bewohner verschont bleiben und das ohne dabei andere anzuzünden.
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3: Um 5 Uhr, ich bin Sönke Röhling. Bundeskanzler Merz fordert die SPD zu einem fairen Umgang miteinander auf. In der ARD-Sendung Karin Mioska sagt er, in der Union wachse der Unmut über zu große Zugeständnisse. Die CDU müsse in der Regierung klar erkennbar bleiben. Zu der Forderung von Finanzminister Klingbeil nach höheren Steuern für Besserverdiener sagte der Kanzler,
4: er muss wissen, dass das mit der CDU-CSU nicht geht. Wir haben eine Belastung der Facharbeiter in Deutschland mit Steuern. Wir haben eine Belastung des Mittelstandes in Deutschland mit Einkommensteuer. Die ist zu hoch. Und da rede ich mit der SPD nicht über eine weitere Verschärfung.
3: Die US-Marine will heute damit beginnen, in der Straße von Hormuz festsitzende Schiffe aus der Meerenge herauszugeleiten. Das hat Präsident Trump angekündigt. Ein ranghoher Vertreter der iranischen Regierung warnte dagegen, jede amerikanische Einmischung werde als Verstoß gegen die Waffenruhe angesehen. Innenminister Dobrindt hält an den Grenzkontrollen fest. Wie er im Ersten sagte, könne man darauf erst verzichten, wenn das Migrationssystem in Europa funktioniert. Das sei noch nicht absehbar. Die saarländische Ministerpräsidentin Anke Rehlinger sagte dagegen im Ersten,
5: die Grenzkontrollen haben immer zu dem gehört, was ich durchaus ja als kritisch gesehen habe. Zum einen in rechtlicher Hinsicht, aber eben auch in tatsächlicher Hinsicht. Ich glaube nach wie vor, dass dauerhafte Grenzkontrollen nicht das Mittel der Wahl sind. Mitten in Europa, sie schaden uns am Ende mehr, als sie helfen. Das ist nicht das, was wir mit Schengen wollten. Und das ist auch nicht das, was in einem Wirtschaftsraum, in dem wir gemeinsam leben und arbeiten, wirklich hilft.
3: An den Ober- und Förderschulen in Sachsen gehen heute die Abschlussprüfungen los. Rund 18.300 Schüler streben einen Realschulabschluss an, gut 4.300 einen Hauptschulabschluss. Die Realschüler müssen 4 schriftliche Prüfungen schreiben in Englisch, Deutsch, Mathe sowie einer Naturwissenschaft, also Bio, Chemie oder Physik. Dazu kommt eine mündliche Prüfung. Kultusminister Clemens wünscht allen Schülerinnen und Schülern viel Erfolg. In der Fußball-Bundesliga kann der VfL Wolfsburg weiter auf den Klassenerhalt hoffen. Durch das 1:1 in Freiburg ist man jetzt auf dem Relegationsplatz. Gerettet sind schon Gladbach und Mainz. Beide gewannen ihre Spiele gegen den BVB und St. Pauli. Der HSV und Union sicherten sich auch den Ligaverbleib, allerdings auf dem Sofa. Auf seiner Abschiedstour durch Liga 3 hat Erzgebirge Aue einen Sieg geholt. Beim FC Ingolstadt gewann das Team mit 5:3. Aue ist Tabellen-19. Und steht bereits als Absteiger in die Regionalliga fest. Tennisprofi Alexander Zverev hat das Endspiel beim Masters in Madrid verloren. Der 29-Jährige kassierte seine 9. Niederlage in Serie gegen den Italiener Jannik Sinner. Nach nicht mal einer Stunde wurde er mit 6:1 und 6:2 abgefertigt. Sinner ist damit der erste Tennisprofi, der 5 Masters-Turniere nacheinander gewinnen konnte. 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
6: Nichts los im Moment, die Straßen in Sachsen sind frei. Staus und Blitzer immer melden an unsere kostenfreie Hotline 0800 0815 200. Das Wetter im Freistaat. Wolkig ist es heute Morgen. Zwischendurch geht auch schon mal ein kurzer Schauer runter. Am Nachmittag und bis zum Abend kann es dann hier und da noch mal nass werden, vereinzelt mit einem kurzen Gewitter. Dazu wird's richtig warm mit Höchstwerten von 24 bis 26 Grad. Morgen viele Wolken, immer wieder Schauer und teils kräftige Gewitter, maximal 23 Grad.
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8: Freunde, wir hoffen, ihr habt das lange Wochenende gut überlebt. Jetzt erstmal irgendwie ankommen und wieder in den Rhythmus rein. Wir helfen euch mit guter Mucke. Belinda Carlisle, aber Chris Rea, nur große Namen und hauen auf die Pauke. Ich komme auch noch nicht klar. Bruce Springsteen, Born in the USA, ist mehr 80er Rock bei RSA.

0: 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Was ist eure Trabi-Geschichte, die ihr auf ewig mit diesem legendären Auto verbinden werdet? Christine.
1: Da war ich Anfang 20 in den 80ern.
0: Ja.
1: Und zwar war ich am Wochenende immer mit drei jungen Männern unterwegs,
0: Aha. Die
1: jeweils Trabi gefahren sind.
0: Ja.
1: Wir sind abends zur Disco gegangen. Die haben sich gefreut, dass sie was trinken konnten. Und ich habe da meine Fahrpraxis reingeholt.
0: Ah.
1: Und das ist uns einmal passiert auf dem Rückweg, dass ich nicht bremsen konnte.
0: Oh,
1: die haben erst gedacht, ich verarsche die. Ich sage, nee, ich kann wirklich nicht bremsen.
0: Ei.
1: Zum Glück hatten wir aber, einer von den dreien war ein Trabi-Monteur.
0: Ja.
1: Und da sind wir bis in das nächste Dorf unter der Laterne, hat er dann irgendwie das Bremsseil wieder zusammengeflickt. Ja. Keine Ahnung.
0: Oh,
1: wir sind jedenfalls gut nach Hause gekommen.
0: Das ist sehr optimistischer Pragmatismus. Oh, guck mal, das ist einfach ausrollen. Was ist eure Trabi-Geschichte mit diesem legendären Auto, die ihr niemals vergessen werdet? 0341 39 37 4 mal die 8 fragt dieser Tage RSA.

So Freunde, das hier war das Geräusch am Wochenende. 28 Grad am Samstag in der Hollywood-Schaukel. Da hat man sich kleine rote Nase geholt. Jetzt heißt die Klamottenempfehlung erstmal Dark Darker, Depeche Mode, Never Let Me Down Again. Einen schönen Montag gewünscht hier mit RSA.

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6: Um 5.30 Uhr. Ich bin Mia Hin. Erzieher, Eltern und Kita-Träger gehen heute in Leipzig auf die Straße. Weil die Kinderzahlen sinken, drohen vielerorts Schließungen. Fachkräfte könnten entlassen werden und dann in einigen Jahren fehlen. Die Gewerkschaft GEW fordert einen klaren Zukunftsplan von der Regierung. 30 Bannewitzer Vereine profitieren. Sie bekommen heute den Erlös aus dem Verkauf der in der Gemeinde entdeckten Goldbarren. Die sind etwa 40.000 Euro wert. Die ostsächsische Sparkasse Dresden kauft das Gold an. Weil sich kein Besitzer gemeldet hat, durfte die Gemeinde die Goldbarren behalten. Bundeskanzler Merz hat von der SPD mehr Entgegenkommen bei der gemeinsamen Regierungsarbeit gefordert. In der ARD-Sendung Karin Mioska sagte er, Kompromisse seien keine Einbahnstraße. Es sei noch nicht genug gelungen, Dinge hinzubekommen, die die Handschrift der Union tragen. Die Ergebnisse aus der Fußball-Bundesliga. Gladbach-Dortmund 1:0, St. Pauli-Mainz 1:2 und Freiburg-Wolfsburg 1:1. Gladbach und Mainz sichern sich damit den Klassenerhalt. In der dritten Liga hat Absteiger Aue in Ingolstadt gewonnen. Die Auer drehten einen Pausenrückstand von 1:3 noch zu einem 5:3 Erfolg. 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
7: Nichts los im Moment. Die Straßen in Sachsen sind frei. Staus und Blitzer immer melden an unsere kostenfreie Hotline 0800 0815 200. Das Wetter im Freistaat. Wolkig ist es heute Morgen. Zwischendurch geht auch schon mal ein kurzer Schauer runter. Am Nachmittag und bis zum Abend kann es dann hier und da noch mal nass werden, vereinzelt mit einem kurzen Gewitter. Dazu wird's richtig warm mit Höchstwerten von 24 bis 26 Grad. Morgen viele Wolken, immer wieder Schauer und teils kräftige Gewitter, maximal 23 Grad.
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8: Aber wenigstens aufs Frühstück muss man sich auf diesen Montag nicht kümmern, weil es sind ja so viele Sachen vom Grillen übrig. Freunde, habt einen schönen Start in die neue Woche. Diesmal wieder normale Woche, die Woche drauf ist dann schon wieder eine kurze. Jetzt gibt's Roxette und Joy, das hilft beim Aufstehen. 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

0: So, Freunde, was ist heute?
1: Es ist wieder Montag, yeah, und ich hab gar keinen Bock, yeah.
0: Ja, das stimmt. Vielleicht geht's besser mit Nick Kirscher. Hier ist The Riddle bei RSA.

0: Na, übers lange Wochenende die Antennen ausgehabt, dann sagt es euch RSA. Schalke ist aufgestiegen, Timmy ist frei und Benzin ist immer noch teuer. Freunde, wir machen uns trotzdem einen schönen Start in die neue Woche. Gleich mit Mike and the Mechanics. Und ich weiß, wie es läuft. Man muss erstmal wieder reinkommen in den Rhythmus, überhaupt das frühe Aufstehen. Geht besser. Gleich mit Kult jetzt die Spaß machen. Von Take Dad nach um 6. Ich bin der Neumi, die Melanie ist krank. Hier ist RSA, eure Muntermacher. Hallo.
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1: Um 6 Uhr, ich bin Mia Hin. In Leipzig starten heute Nachmittag erneut Proteste für Sachsens Kitas. Am Donnerstag gehen sie vor dem Landtag in Dresden weiter. Erzieher, Eltern und Träger fordern einen klaren Plan für die Zukunft. Weil die Kinderzahlen sinken, drohen vielerorts Schließungen. Das ist nicht nur für Eltern und Kinder, sondern auch für die Wirtschaft ein Problem, betont Michael Richter vom Paritätischen Wohlfahrtsverband.
2: Jetzt stellt man sich vor, wie eine Firmenansiedlung abläuft. Und da werden natürlich alle möglichen Faktoren angeschaut. Und ein wichtiger Standortfaktor ist natürlich auch, wenn wir Fachkräfte hierher gewinnen wollen, gibt es hier überhaupt Wohnraum, gibt es hier Schulen und gibt es auch Kitas. Und wenn wir das nicht mehr vorhalten können, dann schießen wir uns selbst ins Knie.
1: An den Ober- und Förderschulen in Sachsen starten heute die Abschlussprüfungen. Rund 18.300 Schüler streben einen Realschulabschluss an, gut 4.300 einen Hauptschulabschluss. Die Realschüler müssen viermal schriftlich ran, in Englisch, Deutsch, Mathe und einer Naturwissenschaft. Dazu kommt eine mündliche Prüfung. Bundeskanzler Merz hat von der SPD mehr Entgegenkommen bei der gemeinsamen Regierungsarbeit gefordert. In der ARD-Sendung Karin Mioska sagte er, Kompromisse seien keine Einbahnstraße. Es sei noch nicht genug gelungen, Dinge hinzubekommen, die die Handschrift der Union tragen. In der Fußball-Bundesliga hat Gladbach mit 1:0 gegen Dortmund gewonnen. St. Pauli verlor mit 1:2 gegen Mainz. Damit haben Mainz und Gladbach den Klassenerhalt endgültig sicher. Auch der HSV und Union Berlin bleiben erstklassig durch ein 1:1 zwischen Freiburg und Wolfsburg. In der dritten Liga hat Absteiger Aue in Ingolstadt gewonnen. Die Auer drehten einen Pausenrückstand von 1:3 noch zu einem 5:3 Erfolg. 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
3: Es ist eine Minute nach um 6, der RSA-Verkehrsreport. Ich habe nichts für euch, aber es ist aktuell ja wirklich schon sehr früh hell. Also immer ein Auge am Straßenrand wegen Wildwechsel, ne? Das Wetter am Freistaat ist super mild. Görlitz 15, Meißen 14, Plauen 12 Grad. Heute wird es nochmal richtig warm mit maximal 26 Grad, bevor es ab Mittwoch dann locker 10 Grad kühler wird. Heute der Montag erst Wolken, bisschen Regen ist drin. Später wird es sonnig und zum Nachmittag sind Gewitter möglich.
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3: Habt ihr auch noch ein bisschen den Muskelkater vom Wochenende in den Waden? Habt ihr eine schöne Fahrradtour gemacht? Dann nehmt die positive Energie gleich mit und fahrt bei der RSA-Fahrradtour mit. 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Jetzt grüßen wir alle, die schon auf Tour sind, und zwar die Müllwerker im Freistaat. Hab sie selber heute Morgen schon gesehen und gehört. Take That mit Patience für euch und für alle, die schon reinklatzen dürfen. Hier ist die Sandra in die Heat of the Night. Das ist mehr 80er-Mucke bei RSA. Neu mich hier, hallo.

0: 140 km/h mit einem Trabant. RSA, hier ist es 10 Minuten nach um 6. Schönen Montag, dieser Tage jährt es sich 35 Jahre, dass der letzte Trabi in Zwickau vom Band gerollt ist. Und wir sammeln die legendären Geschichten, die wir alle erlebt haben. Marco aus Zwickau ist auch so ein Pendant.
1: Da ja unsere Kumpel hier alle anderen Westautos hatten, ich der Einzige war, der noch mit dem Trabi unterwegs war, blieb uns ja nicht anders übrig zu entscheiden, was machen wir nun? Wieder Richtung Heimat oder eine Richtung Balaton? Wir haben uns für Balaton entschieden. Der Trabi wurde dann an Scirocco hinten angehangen und ich durfte dann das erste Mal, was natürlich dann nicht in der Anzeige gestimmt hat, mit einer 140 über die Straße huschen, also hinten an, am Abschleppseil. Also das war eine Erinnerung, die geht bei mir nicht wieder weg.
0: Die geht sofort in die DNA über. Freunde, was ist eure Trabant-Geschichte, die ihr auf ewig mit diesem legendären Auto verbinden werdet? Sagt's uns auch. 0341 3937 4x8. Ich bin der Neumi, das ist der Montagmorgen jetzt mit Tony Carey, Debbie Harry und Blondie und Mike and the Mechanics, die schrauben schon mal an der Stimmung. All I Need is a Miracle, mehr 80er-Mucke hier bei RSA.

Es gibt so Sachen, die hat man wirklich seit einem halben Jahr vergessen und am Wochenende sind sie wieder passiert. RSA hier, zum Beispiel das hier. Die Frösche hinten am Teich, die haben gequakt und haben ihn den ganzen Abend wachgehalten. Die Grillen hinten auf der Wiese, die haben gezirpt und haben ihn den ganzen Abend wachgehalten. Und die Nachbarn, die haben gefragt, ob man noch auf ein Bier mit rüberkommt und haben einen zum Glück den ganzen Abend wachgehalten. Freunde, nehmt die tolle Energie vom Wochenende mit in die neue Woche und RSA unterstützt euch mit Kulthits, die Spaß machen. Backstreet Boys, Larger Than Life, Dire Straits, Walk of Life bis 19:30. Und ihr hört schon Tony Carey, Room with a View. Und damit haben wir 6:18 Uhr und ihr liegt perfekt in der Zeit mit RSA auf den Lauschern.

Über 18.000 an der Realschule, über 4.000 an der Hauptschule. Englisch, Deutsch, Mathe sowie Naturwissenschaften stehen jetzt an. Wir drücken allen die Daumen für die Prüfungen. Gegen spitzige Hände hat Dire Straits noch nie geholfen, aber für die gute Laune Walk of Life ist mehr Mucke aus den 80ern. Es ist 6.25 Uhr, hier ist RSA. Toi, toi, toi, Freunde.

0: Der letzte Tatort vor der Sommerpause, der war ein Schuss in den Ofen gestern, oder? RSA, hier ist es kurz vor 6:30. Falls ihr trotzdem ein bisschen länger wach geblieben seid und der Schlafsand noch in den Augen verweilt, laufen wir gleich raus mit mehr 80er-Mucke von den Porter Sisters. Kulthits, die Spaß machen, von der Bloodhound Gang und der Abgesang auf die 68er, 67er, auf die Hippie-Bewegung und zwar in den 80ern. Deswegen diese herrliche, schmachtende Sehnsucht nach der Zeit des Lebens. Von Don Henley, The Boys of Summer, mehr 80er Rock, auch bis 7:00. Hier bei euren RSA Muntermachern. Ich bin der Neumi, Melanie ist krank, hallo. 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
6: Um 6.30 Uhr. Ich bin Mia Hin. Die Flughäfen in Leipzig und Dresden haben eine Trendwende eingeleitet. Nach Jahren tiefroter Zahlen haben sie im letzten Jahr einen Gewinn erzielt. Der Überschuss lag laut LVZ bei gut 10 Millionen Euro. Allerdings hat das Land die Flughäfen mit mehr als 40 Millionen Euro unterstützt. Wegen der sinkenden Kinderzahlen drohen Kita-Schließungen in Sachsen. Die Gewerkschaft GEW ruft deshalb zu Protesten auf. Heute Nachmittag in Leipzig, am Donnerstag in Dresden. Sie fordert Gesetzesänderungen von der Regierung, um Jobs zu erhalten und möglichst viele Einrichtungen zu sichern. Bundeskanzler Merz fordert die SPD zu einem fairen Umgang miteinander auf. In der ARD-Sendung Karin Mioska sagte er, in der Union wachse der Unmut über zu große Zugeständnisse. Die CDU müsse in der Regierung klar erkennbar bleiben. Der Forderung nach höheren Steuern für Besserverdiener erteilte Merz eine klare Absage. Die Ergebnisse aus der Fußball-Bundesliga: Gladbach-Dortmund 1:0, St. Pauli-Mainz 1:2 und Freiburg-Wolfsburg 1:1. Gladbach und Mainz sichern sich damit den Klassenerhalt. In der dritten Liga hat Absteiger Aue in Ingolstadt gewonnen. Die Auer drehten einen Pausenrückstand von 1:3 noch zu einem 5:3 Erfolg. 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
0: 6.31 Uhr, der erste Blitzer der Woche im RSA-Verkehrsreport und zwar auf der B6 Meißenwurzen in der Höhe des Abzweigs nach Reppen. Da müsste 50 sein, ne? Beidseitig wird da geblitzt. Ihr habt auch was, gibt's gern durch. 0800 0815 200, vielen Dank. 15 Grad haben wir in Leipzig, Dresden, genauso wie in Chemnitz. Im gesamten Freistaat ist es momentan super mild. Maximal bekommen wir heute 26 Grad. Genießt das nochmal, denn es kühlt dann peu à peu ab. Ab Mittwoch dann locker 10 Grad kühler. Heute dazu erstmal Wolken. Es gibt ein bisschen Regen. Später wird es sonnig, aber zum Nachmittag auch einige Gewitter.
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0: Der längste Ortsname der Welt. Wie er ausgesprochen wird und wo er vor allem liegt, gleich im Klugschiss am Morgen dem Funfact zum Weitererzählen, damit ihr gleich schon wieder Gesprächsstoff habt für am Kaffeeautomaten. Und wenn ihr schon im Büro, auf der Arbeit, im Betrieb angekommen seid, durchlüften, heiße Luft raus aus den Büros, heißer Sound in der Lauscher von der Bloodhound Gang, The Bad Touch und CC Catch, Strangers by Night. Das ist mehr 80er-Mucke. Das sind die Kultits, die Spaß machen, wie immer hier bei euren Ernsthaben.

85 Buchstaben, das ist der längste Ortsname der Welt. Und damit haben wir 46. Das ist der erste Klugschiss und so heißt der Ort. Ich bin sehr froh, dass die da ein Lied draus gemacht haben, weil ich es nicht ansagen muss. Wenn man den Ort liest, das sieht ein bisschen so aus, als ob jemand auf die Tastatur geknallt ist. Ein unendlich langer Name. Wo ist es? In Neuseeland. Es ist ein traditioneller Maori-Ortsname. Das sind die Ureinwohner von Neuseeland. Und das ist tatsächlich in der Region dort absolut etabliert. Also wenn du dort der Schildhersteller bist, naja, aber da hast du auch immer volle Kassen. Übrigens, der Name heißt übersetzt der Gipfel, wo Tamatea, der Mann mit den großen Knien, auf seiner Flöte für seine Geliebte gespielt hat. Ja, Freunde, was ist der längste Ortsname in Sachsen bei euch in der Region? Sagt RSA 0341 3937 4 mal.

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0: Was ist eure Trabi-Geschichte, die ihr auf ewig mit diesem legendären Auto verbinden werdet? Das fragt dieser Tage RSA. Es ist 10 Minuten vor um 7. Und Roland, na, der hat aber eine Story, die kann auch nicht jeder bieten, und zwar auf dem Dach gelegen.
1: Mit dem Trabi sind wir Stoppelfeldrennen gefahren. Es war damals möglich, weil der Trabi als Zweitdoktor keine Ölbahn hatte. Und da konnten wir auf den Feldern, gab es hier um Reichenbach herum, gab es mehrere Jahre Stoppelfeldrennen. Und da war ich dabei.
0: Geil.
1: Und wer einmal mit dem Trabant auf dem Dach lag, hat keine Angst mehr und weiß, was das wirklich von Spaß gibt, Stoppelfeldrennen. Und da war ich dabei.
0: Geil.
1: Und wer einmal mit dem Trabant auf dem Dach lag, hat keine Angst mehr und weiß, was das wirklich von Spaß gemacht hat.
0: Freunde, könnt ihr uns mal wieder umdrehen? RSA fragt.

Vom Band spielen wir euch jetzt Sophie B. Hawkins' Right Beside You und hauen die Kassette ins Deck rein. Don Henley 1984, The Boys of Summer. Hier bei euren RSA-Muttermachern. Abfahrt in den Montag. Hallo. 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

0: Ist das geil? Da haben die gestern einfach mal Alba Berlin weggeballert. Das ist ja Bayern München beim Basketballern. Freunde, die Niners aus Chemnitz haben gewonnen. Überraschung geglückt mit 84-82. Und unsere Basketballer sind schon am Donnerstag daheim wieder dran gegen Frankfurt. Jetzt haben wir es kurz vorm Siebener und wir wünschen euch allzeit auf diesen Montag einen soliden 3-Punkte-Wurf. Musikalisch laufen wir gleich ein, zusammen mit Harpo. Legende, Dirty Dancing Mucke. Und das, was man braucht zum Montagmorgen, und zwar die großen Namen der Rock- und Pop-Geschichte. Und die gibt's rund um die Uhr bei RSA. Gleich mit Falco. Ich bin der Leumi und wünsche euch ein schönes Aufstehen. Hallo.
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8: Um 7 Uhr. Ich bin Mia Hin. Die Flughäfen in Leipzig und Dresden haben eine Trendwende eingeleitet. Nach Jahren tiefroter Zahlen haben sie im letzten Jahr einen Gewinn erzielt. Der Überschuss lag bei gut 10 Millionen Euro, schreibt die LVZ. Allerdings hat das Land die Flughäfen mit mehr als 40 Millionen Euro unterstützt, etwa für die Feuerwehr und die Sicherheit. Ab 2030 sollen die Flughäfen ganz ohne staatliche Hilfe auskommen. Wegen der sinkenden Kinderzahlen drohen Kitaschließungen in Sachsen. Die Gewerkschaft GEW ruft deshalb zu Protesten auf. Heute Nachmittag in Leipzig, am Donnerstag in Dresden. Sie fordert Gesetzesänderungen von der Regierung, um Jobs zu erhalten und möglichst viele Einrichtungen zu sichern. Bundeskanzler Merz fordert die SPD zu einem fairen Umgang miteinander auf. In der ARD-Sendung Karin Mioska sagte er, in der Union wachse der Unmut über zu große Zugeständnisse. Die CDU müsse in der Regierung klar erkennbar bleiben. Der Forderung nach höheren Steuern für Besserverdiener erteilte Merz eine klare Absage. In Dresden gibt seit heute eine neue Staufalle. Auf der Brücke Budapester Straße ist in Richtung Zentrum nur noch eine Spur frei. LKWs dürfen dort gar nicht langfahren. Grund sind Messungen, um die Stabilität der Brücke zu kontrollieren. Die Sperrung soll eine Woche lang dauern. Die Ergebnisse aus der Fußball-Bundesliga: Gladbach Dortmund 1:0, St. Pauli Mainz 1:2 und Freiburg Wolfsburg 1:1. Gladbach und Mainz sichern sich damit den Klassenerhalt. In der dritten Liga hat Absteiger Aue in Ingolstadt gewonnen. Die Auer drehten einen Pausenrückstand von 1:3 noch zu einem 5:3 Erfolg. 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
0: 2:07 der RSA Verkehrsreport. Wenn ihr auf der A9 Richtung Nürnberg unterwegs seid, zwischen Bad Lobenstein und Rudolfstein, hier gibt es Behinderungen nach einem Unfall. Auf der A13 Dresden-Berlin, hier liegt ein Rad auf der Autobahn zwischen Schwarzheide und Klettwitz. Hier bitte Obacht. Und Blitzer haben wir. Und zwar in Bad Düben in Höhe des Hammermühlenwegs, hier in beide Richtungen. Und B6 wird geblitzt. Und zwar in Höhe des Abzweigs nach Reppen, auch hier beidseitig. Das Wetter am Freistaat ist super mild. In Bautzen haben wir 14 Grad, in Freiberg sind es 13, Pirna 14 Grad, maximal heute 26. Genießt das nochmal, wenn ihr irgendwie könnt, denn in den kommenden Tagen wird es kühler. Ab Mittwoch dann schon locker 10 Grad weniger. Heute dazu erst Wolken, ein bisschen Regen, dann kommt die Sonne raus. Zum Nachmittag sind aber auch einzelne Gewitter möglich.
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0: Also wenn das nicht da ist, brauchen wir gar nicht erst anfangen. Guten Morgen, Freistaat. Es gibt Dinge auf der Arbeit, wenn die nicht vorhanden sind, dann gehen manche gleich wieder nach Hause. Christian aus Dohna, der hat genauso einen Gegenstand. Bin mal gespannt, ob euch das ganz genauso geht. 7.10 Uhr geht es darum bei RSA. Und wenn der halbe Freistaat, zumindest der männliche, heute schön die Wade zeigt bei diesem tollen warmen Wetter, natürlich heißer Sound bei RSA. Hier ist Falco, The Bangers und Annika mit dem Japanese Boy von 81. Das wäre 80er Sound bei RSA. Hallo.

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0: Die mit dem Blümchenmuster, die von Carla, die schon 40 Jahre locker auf dem Buckel hat. Nur aus der schmeckt der Kaffee wirklich. Hier ist RSA, 7 Uhr und 11 Minuten. Welche Kaffeetasse ist es bei euch, ohne die ihr niemals den Arbeitstag überhaupt erst anfangen würdet?
1: Moin Neumi und Melanie. Ich habe auch so eine Marke mit der Kaffeetasse. Ich habe eine weiße, da ist mein Dienstfahrzeug drauf, mein ZD 303.
0: Ja.
1: Und die Tasse muss einfach frisch mit Kaffee gefüllt sein, das geht gar nicht anders. Natürlich gibt es auch eine Ersatztasse. Da ist auch der ZD drauf. Wenn die eine mal dreckig ist, wird die nächste genommen. Geil. Aber sonst gibt es nur die eine.
0: Christian aus Dona, ich verstehe es komplett. Wie sieht's denn bei euch aus? Was steht denn bei euch drauf? Wie ist die Farbe? Was ist eure Glückstasse, ohne die gar nichts geht? 0341 3937 4x die 8. Wir schütten euch jetzt richtig schönen schwarzen Kaffee ein. Fürs Schäschen Hesen, Eric Carmen, Hungry Eyes, Harpo mit dem Movistar und die Bengals. If she knew what she wants, da geht doch das Frühstück gleich einfacher von der Hand. Wir haben 7 Uhr gleich 12 Minuten. Hier ist RSA mit mehr 80er Mucke.

Oh, Freunde, wir müssen Clown Fridolin aus Chemnitz aus der Patsche helfen. Denen ist in den letzten Tagen wirklich ein großes Missgeschick passiert. Das machen wir gegen 7:45 hier bei RSA. Jetzt lohnt sich dranbleiben für Gigi D'Agostino, La Passion, Eric Carmen, Hungry Eyes. 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

Schön, dass auf die Arbeit pendeln, 7.26 Uhr. Ihr hört schon, das sind die Rainbirds aus Berlin. Nächste Woche am 12. Mai spielt sie am Freistaat. Rodrigo González von den Ärzten wird nicht den Bass bedienen, sondern die Gitarre. Und wenn ihr euch bemüht, kriegt ihr auch noch eine Karte. Das hier ist der Ernst, das ist mehr 80er Sound.

0: Ich möchte mich ganz offiziell bei der Fliegenpopulation in Mittelsachsen entschuldigen. Hier ist RSA. Ich bin der Neumi und ich habe gestern, also ich glaube, ich habe einen Schwarm halbiert. Ey, beim Fahrradfahren, da brauchte man sich danach nicht um die Proteine kümmern. Man musste einfach nur Fahrtwind atmen, oder? Freunde, wie ihr bei der RSA-Fahrradtour dabei sein könnt, Ende Mai, das checken wir gegen 7.40 Uhr. Und nach halb 8 der astreiner Rock zum Wachwerden von Status Quo. Und wir wissen, wie das läuft. Die Mischung macht's. Ihr liebt es, wenn es von allem das Beste gibt. Und deswegen auch gleich wunderbare 1-2-Tipp von Bad Boys Blue aus den 80ern. Könnte es dir Spaß machen. Nach 7.30 Uhr bei euren RSA Muntermachern. Hallo.
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1: Um 7.30 Uhr. Ich bin Mia Hin. Die Flughäfen in Leipzig und Dresden haben eine Trendwende eingeleitet. Nach Jahren tiefroter Zahlen haben sie im letzten Jahr einen Gewinn erzielt. Der Überschuss lag bei gut 10 Millionen Euro, schreibt die LVZ. Allerdings hat das Land die Flughäfen mit mehr als 40 Millionen Euro unterstützt, etwa für die Feuerwehr und die Sicherheit. Ab 2030 sollen die Flughäfen ganz ohne staatliche Hilfe auskommen. An den Ober- und Förderschulen in Sachsen starten heute die Abschlussprüfungen. Rund 18.300 Schüler streben einen Realschulabschluss an, gut 4.300 einen Hauptschulabschluss. Die Realschüler müssen viermal schriftlich ran, in Englisch, Deutsch, Mathe und einer Naturwissenschaft. Dazu kommt eine mündliche Prüfung. Die Ergebnisse aus der Fußball-Bundesliga: Gladbach-Dortmund 1:0, St. Pauli-Mainz 1:2 und Freiburg-Wolfsburg 1:1. Gladbach und Mainz sichern sich damit endgültig den Klassenerhalt. Und in der dritten Liga hat Aue mit 5:3 in Ingolstadt gewonnen. 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
2: 7.32 Uhr, der RSA-Verkehrsreport, damit er gut auf die Arbeit kommt. Momentan freie Fahrt. Blitzer haben wir in Bad Düben in Höhe des Hammermühlenwegs in beide Richtungen. Dresden wird geblitzt. Pillnitzer Landstraße zwischen der Staffelsteinstraße und der Wachwitzer Bergstraße. Das ganze stadteinwärts hat der Karl gemeldet. Vielen Dank. Und B6 auch schon Blitzer seit heute Morgen. Und zwar Meißenwurzen in Höhe des Abzweigs nach Reppen.
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2: So, wenn ihr gerade aus dem Fenster geguckt habt, was sind das für Wetter? Es ist zumindest ein mildes. In Oschatz 21 Grad, in Weißwasser 15, Torgau 16. Maximal bekommen wir heute nochmal 26 Grad. Genießt das, nutzt das, wenn ihr irgendwie könnt, denn in den kommenden Tagen wird es kühler, locker 10 Grad weniger. Heute dazu erst Wolken. Es gibt ein bisschen Regen momentan. Später wird es dann sonnig und zum Nachmittag sind auch Gewitter möglich.
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2: Wir müssen Clown Fridolin aus Chemnitz gleich mal aus der Patsche helfen, denn dem ist wirklich ein sehr großes Malheur passiert. 7.50 Uhr bei RSA. Jetzt kommt er erstmal gut rein in diesen noch frühen Montagmorgen und zwar mit dem berühmtesten Background-Chor aller Zeiten. Dionne Warwick hat gleich die Bee Gees am Start bei ihrem Heartbreaker. Wir drehen eine Runde zusammen mit Status Quo, Fußgarten und vorher Radio richtig ordentlich jetzt laut drehen, denn dieser Klassiker von 83 geht sehr leise los. Hier sind Ultravox, mehr 80er Sound bei RSA mit Hymn.

0: Freunde, diesen Mai wird Wade gezeigt. Da heißt es mit RSA: strampeln, strampeln, strampeln.
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2: Wir sind auch gern mit den Fahrrädern unterwegs. Wir machen viele, viele Radtouren. Dies Jahr hat es noch nicht ganz so geklappt.
0: Ja.
2: Aber ansonsten Stürmtaler See, Markkleeberger See.
0: Super.
2: Sind auch viel in Löbnitz um die Seen rum. Also wir machen viele Seentouren, sagen wir mal so.
0: Und genau das machen wir auch. Wir machen eine wunderbare Runde um den Zwenkauer See. Da kann man schön fahren, da kann man schön gucken. Da kann man auch mal nebeneinander fahren und mal ein bisschen quatschen. Darum geht es ja auch. Und dann machen wir noch, ich nenne es mal ein richtig amtliches Picknick noch mit hinten dran.
2: Das klingt gut, ja.
0: Ronny, du und deine Frau setze ich jetzt gleich mit auf die Liste.
2: Oh, das ist geil. Super.
0: Jetzt musst du mal noch ganz kurz verraten, mit welchem Fahrrad kommt denn ihr? Also was fahrt denn ihr?
2: Also wir fahren noch ganz altmodisch mit normalen Fahrrädern. Wir haben noch keine E-Bikes oder Pedelecs.
0: Sehr gut. Da würde ich jetzt auch mal fast unter der Hand sagen, die werden wir auch nicht erlauben, weil es soll ja eine rische Fahrradtour
2: das
0: sein.
2: Das klingt sehr super, ja.
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0: Jutti, jetzt volle Fahrt hier in den frühen Montag. Dionne Warwick, Status Quo und Astrana. Ein, zwei Tipps aus den 80ern. Bad Boys Blue. Es ist mehr 80er-Mucke bei RSA, Freunde. Wir haben es 7:42 Uhr. Hallo.

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0: Habt ihr zufällig ein paar rote Schuhe in der Größe 67 gesehen? Hier ist RSA, es ist 10 vor um 8. Sachsen sucht seit dem Wochenende die Latschen von Clown Fridolin aus Chemnitz.
1: Was ist ein Clowns ohne rote Clownschuhe? Das geht gar nicht.
0: Absolut, also haltet die Augen offen. Clown Fridolin aus Chemnitz, der hat am Wochenende beim Ausladen seine großen Clownsschuhe, also diese typisch roten, einfach stehen lassen. Dann sind sie weggekommen. Die Dinger sind handgemacht, deswegen auch sehr teuer. Wer was sieht, wer was mitbekommen hat, es winkt auch ein Finderlohn, denn zum Hutfestival handgemacht, deswegen auch sehr teuer. Denn zum Hutfestival werden die großen roten Clownschuhe wieder gebraucht, und zwar für Leute.

0: Zwei große Daumen nach oben an alle, die am Wochenende durchgezogen haben, während der halbe Freistaat freigemacht hat, gegrillt hat und ihr dafür gesorgt habt, dass Sachsen weiterhin am Laufen bleibt. Für euch alle haben wir gleich Kultes, die Spaß machen von ABBA. Dritte Runde im Lowrider von Coolio. Und RSA ist für ein was bekannt, und zwar mehr Mucke aus den 80ern. Also wenn ihr auf dem Weg zur Arbeit an einem Montagmorgen schon wieder Gänsehaut bekommt, dann habt ihr einen richtigen Sender drin. Gleich für Alphaville nach um 8 bei RSA.
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4: Um 8 Uhr, ich bin Mia Hin. Für die Flughäfen Leipzig und Dresden geht es wieder aufwärts. Nach Jahren mit Verlusten haben sie im letzten Jahr gut 10 Millionen Euro Gewinn gemacht, schreibt die LVZ. Allerdings gab es weiterhin hohe Millionenzuschüsse vom Land. Die sollen ab 2030 nicht mehr nötig sein. Die Flughafen AG setzt ihren Sanierungskurs fort. Sie hat bereits gut 170 Stellen gestrichen. An den Ober- und Förderschulen in Sachsen starten heute die Abschlussprüfungen. Rund 18.300 Schüler streben einen Realschulabschluss an, gut 4.300 einen Hauptschulabschluss. Die Realschüler müssen 4-mal schriftlich ran, in Englisch, Deutsch, Mathe und einer Naturwissenschaft. Dazu kommt eine mündliche Prüfung. In dieser Woche ist die schwarz-rote Bundesregierung ein Jahr im Amt. CDU-Kanzler Friedrich Merz fordert von den Sozialdemokraten jetzt mehr Entgegenkommen bei der gemeinsamen Regierungsarbeit. Es sei noch nicht gelungen, Dinge hinzubekommen, die die Handschrift der Union tragen, sagte Merz im Ersten. Innenminister Dobrindt hält an den Grenzkontrollen fest. Im Ersten sagte er, man habe aus der Migrationswelle eine Migrationswende gemacht. Die illegale Migration sei seit 2023 um 70% zurückgegangen, vor allem weil man die Pull-Faktoren reduziert habe. Die Ergebnisse aus der Fußball-Bundesliga: Gladbach-Dortmund 1:0, St. Pauli-Mainz 1:2 und Freiburg-Wolfsburg 1:1. Gladbach und Mainz sichern sich damit endgültig den Klassenerhalt. Und in der dritten Liga hat Aue mit 5:3 in Ingolstadt gewonnen. 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
0: 2:58 der RSA-Verkehrsreport. Bitte Obacht, Rehe am Fahrbahnrand an der A4 Dresden-Chemnitz bei Chemnitz Ost beidseitig Gefahr wegen Rehen. Gegenstände auf der Autobahn auf der A9 Richtung Nürnberg zwischen Eisenberg und Bad Klosterlausnitz. Und die ersten Blitzer des Tages, Landkreis Meißen auf der Straße von Radeburg Richtung Meißen direkt am Abzweig nach Ebersbach. Außerdem wird in Dresden geblitzt, Pillnitzer Landstraße und Bad Düben in Höhe des Hammermühlenwegs. Ihr habt auch was. Wir haben die kostenfreie Hotline. Sagt's weiter. 0800 08 15 200. Vielen Dank. Das Wetter im Freistaat. Super mild heute. Im Kurort Oberwiesenthal sind es momentan 8 Grad. In Nieskis schon 15, in Werdau 14. Maximal heute 26. Dazu erst Wolken. Ein bisschen Regen gibt es dazu, später kommt die Sonne mehr und mehr raus. Zum Nachmittag hin sind auch Gewitter möglich.
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0: Ja, wenn ihr die letzten Tage die Antennen aushattet oder unterwegs wart, ich sag's euch, Schalke ist aufgestiegen, Timmy ist frei Und Benzin und Diesel sind leider immer noch sauteuer. Freunde, bevor ihr auf der Tanke gleich wieder reindreht, weil nützt ihr eh nichts. ILO haben wir für euch, Coolio und der Multi-Instrumentalist der 80er. Hier ist Mike Oldfield mit Innocent bei RSA. Ich bin der Neumi, hallo.

0: Ich geb's zu, ich bin zwar privat, möchte gern harter Rocker, aber mein Kaffee schmeckt nur aus der Blümchen-Porzellantasse von Carla, die schon locker über 40 Jahre auf dem Buckel hat. RSA hier, was habt denn ihr für eine Macke bei der Kaffeetasse? Es muss doch immer die eine spezielle sein, oder? Michaela.
1: Meine absolut notwendige Kaffeetasse, feines Porzellan und fast 600 Milliliter. Ich brauche meinen Arzt niemals anzulügen, ich trinke bloß eine Tasse Kaffee am Tag.
0: Ja, Freunde, was ist es denn bei euch? Bei welcher Tasse habt ihr wirklich eine Macke? Welcher Pott muss es bei euch sein? Was ist eure Lieblingskaffeetasse, mit der auf der Arbeit sonst nicht geht, wenn die nicht da ist? 0341 3937 4x8 haut es mir auch rüber hier direkt am Telefon oder per WhatsApp. Und ich packe euch jetzt auf die Lauscher. Wunderbaren Sound von Roxette, Alphaville, aber nur große Namen bei RSA. Genauso wie die hier. Elo!

Es gibt so Sachen, die hat man wirklich seit einem halben Jahr vergessen und am Wochenende sind sie wieder passiert. RSA hier, zum Beispiel das hier. Die Frösche hinten am Teich, die haben gequakt und haben ihn den ganzen Abend wachgehalten. Die Grillen hinten auf der Wiese, die haben gezirpt und haben ihn den ganzen Abend wachgehalten. Und die Nachbarn, die haben gefragt, ob man noch auf ein Bier mit rüberkommt und haben einen zum Glück den ganzen Abend wachgehalten. Freunde, nehmt die tolle Energie vom Wochenende mit in die neue Woche und RSA unterstützt euch mit Kulthits, die Spaß machen. Rockset The Look, Alpha Will, Forever Young, mehr Mucke aus den 80ern. Es ist 8:19 Uhr auf einen traumhaften Montag hier mit RSA. Let's start.

0: das geil? Da haben die gestern einfach mal Alba Berlin weggewamst. Und zwar unsere Chemnitzer von den Niners im Basketball am Ende 84 zu 82 mit 2000 Fans aus dem Freistaat im Rücken. Am Donnerstag geht's weiter für die Basketballer und zwar gegen Frankfurt, dann daheim. Jetzt machen wir erstmal einen astreinen Dreierwurf mit Robbie Williams. Auf das Parkett und zwar mit dem Song, da haben sie 89-90 wirklich alle die Tanzschulen gestürmt. Muss ja ehrlich zugeben, kann es bis heute nicht. Aber sieht immer schön aus. Kaoma, Lambada, mehr 80er-Mucke. Nach 9:30 hier bei den Ersam Wunderbarern. Bin der Neumi, Melanie ist krank.
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1: Um 8.30 Uhr. Ich bin Mia Hin. Die Flughäfen in Leipzig und Dresden haben eine Trendwende eingeleitet. Nach Jahren tiefroter Zahlen haben sie im letzten Jahr einen Gewinn erzielt. Der Überschuss lag laut LVZ bei gut 10 Millionen Euro. Allerdings hat das Land die Flughäfen mit mehr als 40 Millionen Euro unterstützt. Wegen der sinkenden Kinderzahlen drohen Kita-Schließungen in Sachsen. Die Gewerkschaft GEW ruft deshalb zu Protesten auf. Heute Nachmittag in Leipzig, am Donnerstag in Dresden. Sie fordert Gesetzesänderungen von der Regierung, um Jobs zu erhalten und möglichst viele Einrichtungen zu sichern. Schlechte Stimmung in der Partei, Umfragewerte im Sinkflug. Rund ein Jahr nach seiner Wahl zum Bundeskanzler ist Friedrich Merz unzufrieden mit der Zusammenarbeit mit der Koalition. Er bekannte sich im ersten zwar zu Schwarz-Rot, fordert von der SPD aber mehr Kompromissbereitschaft. Die Ergebnisse aus der Fußball-Bundesliga. Gladbach-Dortmund 1:0, St. Pauli-Mainz 1:2 und Freiburg-Wolfsburg 1:1. Gladbach und Mainz sichern sich damit endgültig den Klassenerhalt. Und in der dritten Liga hat Aue mit 5:3 in Ingolstadt gewonnen. 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
2: Wir haben es genau, 8.31 Uhr, der RSA-Verkehrsreport. Es gibt Behinderungen auf der A4 Erfurt-Chemnitz zwischen der Raststätte Rabensteiner Wald Süd und Limbach-Oberfrohna. Auf der rechten Spur Behinderungen, hier eine Unfallberäumung. Und Blitzer haben wir, Bad Düben, und zwar in Höhe des Hammermühlenwegs in beide Richtungen. In Dresden wird geblitzt, Zellischer Weg in Höhe der Max-Liebermann-Straße stadtauswärts und in Dresden Pillnitzer Landstraße hier stadteinwärts. Habt ihr auch was? Wir haben die kostenfreie Hotline 0800 0815 200 gern durchgeben. Dann sagen wir es den anderen weiter. Das Wetter im Freistaat ist auch heute super mild. In Delitzsch haben wir 16 Grad, kurze Hosenwetter in Großenhain 15 Grad und Crimmitschau 14. Maximal wären es heute 26. Wenn ihr irgendwie könnt, noch nutzen, denn spätestens ab Mittwoch wird es dann locker 10 Grad kühler. Heute gibt es erst Wolken, später ein bisschen Regen, später ein bisschen sonnig, aber auch mal Gewitter am Nachmittag.
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2: Grillen, Garten, Radfahren. Das hat der Freistaat am Wochenende gemacht. Und wenn ihr am Kaffeeautomaten gleich noch ein Gesprächsthema mehr benötigt, dann hört doch den Klugschiss am Morgen. Den Funfact zum Weitererzählen geht es gleich um den längsten Ortsnamen der Welt. Wie immer 8.40 Uhr. Jetzt erstmal, bevor ihr im Betrieb ankommt, zum auf dem Parkplatz reindödeln. Robbie Williams mit viel und mehr 80er Mucke von der Frau mit diesen Wahnsinnsdippen. Jennifer Rush, I Come Undone, ist auf Schnurzpieps, egal ob die echt waren oder nicht. 1987, das sind die Kultes, die Spaß machen hier bei RSA.

85 Buchstaben hat der längste Ort der Welt. 8.40 Uhr RSA. Das ist der Klugschiss am Morgen. Der Funfact zum Weitererzählen und um diesen Ort hier geht's.

Bin sehr froh, dass die da ein Lied draus gemacht haben, weil ich es nicht ansagen muss. Wenn man den Ort liest, das sieht ein bisschen so aus, als ob jemand auf die Tastatur geknallt ist. Ein unendlich langer Name. Wo ist es? In Neuseeland. Es ist ein traditioneller Maori-Ortsname. Das sind die Ureinwohner von Neuseeland. Und das ist tatsächlich in der Region dort absolut etabliert. Also wenn du dort der Schildhersteller bist, naja, aber da hast du auch immer volle Kassen. Übrigens, der Name heißt übersetzt der Gipfel, wo Tamatea, der Mann mit den großen Knien, auf seiner Flöte für seine Geliebte gespielt hat. Ja, Freunde, was ist der längste Ortsname in Sachsen bei euch in der Region? Sagt RSA 0341 3937 4 mal die 8.

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Morgen an alle, die mit nervös sind, weil der Nachwuchs ab heute die Prüfung schreibt. 8.47 Uhr RSA hier. Über 18.000 Realschüler, über 4.000 Hauptschüler schreiben ab heute die Prüfung in Englisch, Deutsch, Mathe, in den Naturwissenschaften. Die Daumen sind mitgedrückt hier von RSA. Jetzt mit einem Kerl, der hat seine musikalische Früherziehung vom King of Rock'n'Roll bekommen. Und zwar von Elvis Presley. Den hat er mehrfach im Fernsehen gesehen. Und da ist ihm aufgefallen, dass Elvis Presley manchmal nicht nur einen kuriosen Hüftschwung hat, sondern auch ganz viel mit seinem Mund macht, also wortwörtlich eine Gusche zieht. Und er hat eine sehr spezielle Gusche, einen sehr speziellen Mund und hat das vorm Spiegel als kleiner Junge immer wieder geübt. Und als er dann der böse Punkrocker der 80er war, war das natürlich perfekt für sein Image, dass er das noch konnte. Wir kennen ihn mit seinem kuriosen, riesengroßen, verzogenen Mund. Hier ist der wasserstoffblonde Schwiegermutter-Schreck. Hier ist Billy Idol mit mehr 80er-Mucke bei RSA. Dude.

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0: 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Ja, Tempest World besingen es gleich. Und bevor ihr beim nächsten Kunden einbiegt, packen wir euch noch Textos auf die Lauscher. Könnt es die Spaß machen? Mehr 80er Mucke heute zum nochmal 26 Grad Montag hier mit RSA.
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9: Um 9 Uhr. Ich bin Mia Hin. Der Sparkurs an den Flughäfen Leipzig und Dresden zeigt Wirkung. Nach dem Rekordverlust 2024 hat die Mitteldeutsche Flughafen AG letztes Jahr erstmals Gewinn gemacht. Gut 10 Millionen Euro, schreibt die LVZ. Hinter dem Erfolg stecken demnach harte Einschnitte. Ein Stellenabbau und höhere Einnahmen etwa durch DHL und Parkgebühren. Zudem hat das Land den Flughäfen gut 40 Millionen Euro für Aufgaben wie die Feuerwehr erstattet. Ab 2030 sollen die Airports ohne Zuschüsse auskommen. Wegen der sinkenden Kinderzahlen drohen Kitaschließungen in Sachsen. Die Gewerkschaft GEW ruft deshalb zu Protesten auf. Heute Nachmittag in Leipzig, am Donnerstag in Dresden. Sie fordert Gesetzesänderungen von der Regierung, um Jobs zu erhalten und möglichst viele Einrichtungen zu sichern. Schlechte Stimmung in der Partei, Umfragewerte im Sinkflug. Rund ein Jahr nach seiner Wahl zum Bundeskanzler ist Friedrich Merz unzufrieden mit der Zusammenarbeit mit der Koalition. Er bekannte sich im ersten zwar zu Schwarz-Rot, fordert von der SPD aber mehr Kompromissbereitschaft. Die US-Marine will heute damit beginnen, in der Straße von Hormuz festsitzende Schiffe aus der Meerenge herauszugeleiten. Das hat Präsident Trump angekündigt. Der Iran warnte die USA unterdessen davor, sich in der Meerenge einzumischen. Das werde als Verstoß gegen die Waffenruhe angesehen. Die Ergebnisse aus der Fußball-Bundesliga. Gladbach-Dortmund 1:0, St. Pauli-Mainz 1:2 und Freiburg-Wolfsburg 1:1. Gladbach und Mainz sichern sich damit endgültig den Klassenerhalt. Und in der dritten Liga hat Aue mit 5:3 in Ingolstadt gewonnen. 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
0: Eine Minute nach um 9 der RSA-Verkehrsreport mit Blitzern. In Dresden stehen sie. Pinnitzer Landstraße zwischen der Staffelsteinstraße und der Wachwitzer Bergstraße. Das Ganze stadteinwärts. Es wird geblitzt Bad Düben. Und zwar in Höhe des Hammermühlenwegs in beide Richtungen. Und Blitzer auch im Landkreis Meißen auf der Straße von Radeburg Richtung Meißen am Abzweig nach Ebersbach. Das Wetter im Freistaat ist auch heute erneut super mild. In Markkleeberg 15, Löbau 14, Mittweida 14 Grad, maximal heute 26. Wer kann, nochmal nutzen, denn in den kommenden Tagen wird es kühler. Am Mittwoch locker 10 Grad weniger als heute. Heute dazu erst Wolken, ein bisschen Regen, später wird es sonnig, später aber auch Gewitter möglich.
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0: Die Macke mit der Kaffeetasse. Der Kaffee muss immer aus der einen speziellen Tasse auf der Arbeit kommen, oder?
11: Ich habe eine Weise, da ist mein Dienstfahrzeug drauf, mein ZE 303. Und die Tasse muss einfach frisch mit Kaffee gefüllt sein, das geht gar nicht anders. Natürlich gibt es auch eine Ersatztasse. Also auf der ZD drauf.
0: So muss das sein. Das ist der Christian aus Dohna. Der Gerti wiederum, der hat eine Kaffeetasse am frühen Morgen, ohne die gar nichts geht. Da werden wir gleich alle so machen. Und zwar, oh, Freunde, nach Texas Summer Sun. Und wenn ihr gerade im Betrieb erstmal nachladet, naja, Radio Koffein von Depeche Mode, mehr 80er Sound bei

0: 40 Jahre alte Carla-Tasse mit dem wunderbaren Blümchenmuster. 10 Minuten nach um 9 hier ist RSA. Das ist mein Favorit. Welche Macke bei der Kaffeetasse habt ihr? Gerdi.
1: Moin RSA. Meine Lieblingstasse, da ist der kleine Maulwurf drauf. Ich habe die Zeichentrickserie damals geliebt. Der kleine Maulwurf hat ja kaum ein Wort gesprochen, aber immer, ach ja. Und das war so niedlich. Und wenn ich die Tasse früh nicht habe, dann fehlt mir was. Viele Grüße.
0: Das kann ich absolut nachvollziehen. Wir haben neulich erst wieder die Folge geguckt, wo den Schneemann rettet. Welche Macke mit der Kaffeetasse habt ihr? Was ist euer Lieblingspot? 0341 39374 mal die 8. Jetzt einen schönen Durchstart im Montag nach einem langen Wochenende für viele. Es geht besser jetzt mit Kultis, die Spaß machen. Von Cloud Survivor und mehr 80er Sound in Tarnkleidung. Stan Ridgway, der macht's richtig, damit der Chef ihn nicht sieht. Kamu.

Das ist so ein dermaßen cooles Bild. Vor seinem IFA W50 in der komplett wunderbaren blau lackierten Version mit einer Magnum-Sonnenbrille und einem 1A 80er-Jahre-Klamotten-Look. Matthias aus Chemnitz hat uns schon sein Bild geschickt und ihr macht's bitte auch ganz genauso. Freunde, hier ist RSA. Wir suchen euren Ort und eure Stadt in den 80ern. Wir suchen die schönsten fotografischen Erinnerungen an das Sachsen der 80er-Jahre. Habt ihr doch auch Fotoalben, Dias auf dem Dachboden. Hier, ab Mittwoch, da wird's Wetter eh Miste. Also guckt mal in Ruhe nach und scannt euren liebsten 80er-Jahre-Moment ein, fotografiert das Bild einfach scharf ab und ladet es hoch auf rsa-sachsen.de und dann gibt's mit eurem Bild und eurem Namen endlich den wohlverdienten Ruhm für ein Foto, was ihr vor gefühlt einem halben Jahrhundert gemacht habt.

0: sehr großes Problem hat Clown Fridolin aus Chemnitz. Wir müssen ihm aus der Patsche helfen gegen 3:15 bei RSA. Und wenn ihr jetzt erstmal gleich zum Bäcker reinhüpft, dann warten im Auto, wenn ihr wiederkommt, gleich schon Patrick Hernandez. Nur die Queen of Pop für euch. Cool, dass die Spaß machen. Mehr 80er Mucke bei den RSA Muntermachern, Freunde. Wir haben es ganz genau 9.27 Uhr. Hallo.
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5: Hallo, ich bin Friederike Ursprung. Viele Feuerwehren haben heute Grund zum Feiern. Es ist nämlich der Tag ihres Schutzpatrons, des heiligen Florian.
6: Heiliger Sankt Florian, verschon mein Haus, zünd andere an.
5: Nein, also Not und Gefahr auf andere abzuwälzen, das war Florians Sache nun gar nicht. Er lebte vor mehr als 1700 Jahren in Österreich und war römischer Beamter, wurde dann Christ und verlor sein Amt. Als Florian von 40 Christen im Gefängnis erfuhr, reiste er ihnen zu Hilfe. Doch dieser Rettungseinsatz kostete ihn selbst das Leben. Er wurde verhaftet, misshandelt und schließlich mit einem Mühlstein am Hals in den Fluss geworfen. Eine fromme Dame bestattete den ertrunkenen Florian auf ihrem Landgut. Auf dem Weg dorthin bekamen die Ochsen, die den Sarg transportierten, schrecklichen Durst. Da entsprang durch ein Wunder eine Quelle. Noch mehr Wunder passierten an diesem Floriansbrunnen. Das Wasser, das der Ertrunkene sprudeln ließ, machte Kranke gesund, trieb böse Geister aus, so erzählt die Legende. Schon zu Lebzeiten soll Florian mal durch pures Gebet ein Haus vor dem Abbrennen gerettet haben. Und sein Wunderwasser sorgte mit dafür, dass er seither als Schutzheiliger gegen Feuer- und Flutgefahren gilt, der hilft, dass Häuser und ihre Bewohner verschont bleiben und das ohne dabei andere anzuzünden.
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7: Wieder was gelernt. Halb 10, der RSA-Verkehrsreport mit Blitzern. Auf der A14 Leipzig-Nossen bei Grimma in der Baustelle. In Chemnitz wird geblitzt in der Scheffelstraße in Richtung der Helbersdorfer. Außerdem Chemnitz-Oberfrohnaer Straße stadtauswärts. Da stehen sie, glaube ich, schon seit letzter Woche. Und Dresden-Zellischer Weg in Höhe der Max-Liebermann-Straße. Habt ihr auch was? Gibt's weiter. 0800 0815 200. Vielen Dank. Das Wetter im Freistaat ist super mild. Chemnitz und Dresden 18, Leipzig 16, maximal heute 26 Grad. Dazu erst Wolken, ein bisschen Regen. Später wird's sonnig, aber im Laufe des Nachmittags sind auch Gewitter möglich.
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7: Heute vor einer Woche musste manch einer sogar noch das Auto kratzen und jetzt geht das Leben wieder einfacher von der Hand. Nicht mehr so viel anziehen, es ist schön mild. Genießt das, solange es soweit ist, denn ab Mittwoch wird es dann schon wieder frischer im Freistaat. Jetzt mit heißer Mucke und zwar von der ausgedachten Insel. Denn seinerzeit haben viele im Globus, im Atlas geguckt, wo ist denn diese Insel San Pedro? Die gibt es nicht. Hier ist das Lied, das Michael Jackson abgelehnt hat und was die Queen of Pop total klasse fand und zur Welthit gemacht hat. Hier ist Madonna mit La Isla Bonita, mehr 80er-Mucke von 86 bei RSA. 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

0: Der Freistaat zeigt dieser Tage Wade und bei RSA heißt es passend dazu strammeln, strammeln, strammeln.
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0: sein.
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0: Bevor es soweit ist, müssen wir erstmal in Chemnitz und zwar Clown Fridolin aus der Patsche helfen. Nach Patrick Hernandez und dann Nena von der Insel. Hier ist mehr 80er Sound von Kim Wilde bei RSA.

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0: Habt ihr zufällig ein paar rote Schuhe in der Größe 67 gesehen? Hier ist RSA, es ist 9:48 Uhr. Sachsen sucht seit dem Wochenende die Latschen von Clown Fridolin aus Chemnitz.
1: Was ist ein Clown ohne rote Clownschuhe? Das geht gar nicht.
0: Absolut, also haltet die Augen offen. Clown Fridolin aus Chemnitz, der hat am Wochenende beim Ausladen seine großen Clownschuhe, also diese typisch roten, einfach stehen lassen. Dann sind sie weggekommen. Die Dinger sind handgemacht, deswegen auch sehr teuer. Wer was sieht, wer was mitbekommen hat, es winkt auch ein Finderlohn, denn zum Hutfestival werden die großen roten Clownschuhe wieder gebraucht, und zwar für leuchtende Kinderaugen. Und ihr wisst doch, wie es läuft. Das ist immer noch das Wichtigste auf der Welt. RSA hier. Wenn ihr einen Tipp habt, gerne her damit. Ich habe für euch jetzt Visage Fade to Grey auf einen traumhaften Montagmorgen mit mehr 80er Sound bei RSA. Hallo.

0: schöne Montag, Freistart, damit ihr bestens informiert seid, was auf den Straßen los ist. Christian hat einen Blitzer für euch.
1: Auf der A14 in Richtung Dresden, hinter Grimma, in der Baustelle wird gelasert.
0: Packen wir mit rein, was sonst los ist, checken wir gleich. Und bringt euch maximal gut in diesen Montagmorgen erstmal rein. Besten Grüßen an alle, die am Wochenende gearbeitet haben, vielleicht heute frei oder Spätdienst jetzt gerade zum Einkaufen sind. Bringt euch gut gleich mit Europe und Queen nach um 10 bei RSA.
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7: Um 10 Uhr. Ich bin Mia Hin. Die Flughäfen in Leipzig und Dresden haben eine Trendwende eingeleitet. Nach Jahren Tiefrutterzahlen haben sie im letzten Jahr einen Gewinn erzielt. Der Überschuss lag bei gut 10 Millionen Euro, schreibt die LVZ. Allerdings hat das Land die Flughäfen mit mehr als 40 Millionen Euro unterstützt, etwa für die Feuerwehr und die Sicherheit. Ab 2030 sollen die Flughäfen ganz ohne staatliche Hilfe auskommen. An den Ober- und Förderschulen in Sachsen gehen heute die Abschlussprüfungen los. Rund 18.300 Schüler streben einen Realschulabschluss an, gut 4.300 einen Hauptschulabschluss. Die Realschüler müssen 4 schriftliche Prüfungen schreiben, in Englisch, Deutsch, Mathe und einer Naturwissenschaft, also Biologie, Chemie oder Physik. Dazu kommt eine mündliche Prüfung. Kultusminister Clemens wünscht allen Schülerinnen und Schülern viel Erfolg. Wirtschaftsverbände kritisieren die Ankündigung von US-Präsident Trump, neue Zölle auf Autos aus der EU zu erheben. Das sei eine Provokation, heißt es vom Bundesverband der deutschen Industrie. IFO-Präsident Fuest warnte vor einem neuen Handelskrieg und einer weiteren Rezession. Am ersten Wochenende mit dem Tankrabatt ist es an der Zapfsäule zwar günstiger geworden, der ADAC geht aber davon aus, dass der Rabatt nicht komplett an die Autofahrer weitergegeben wird. Um die 12 Cent sind Diesel und Benzin nach unten gegangen. Die Steuern wurden zum 1. Mai allerdings um knapp 17 Cent abgesenkt. 30 Bannewitzer Vereine freuen sich. Sie bekommen heute den Erlös aus dem Verkauf der in der Gemeinde entdeckten Goldbarren. Die sind etwa 40.000 Euro wert. Weil sich kein Besitzer gemeldet hatte, durfte die Gemeinde die Goldbarren behalten. 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
8: Tja, es ist kurz nach um 10 der RSA-Verkehrsreport. Umso milder das Wetter, umso mehr Blitzer stehen draußen auf der A14. Leipzig Richtung Nossen bei Grimma direkt an der Baustelle wird geblitzt. In Chemnitz auf der Scheffelstraße Richtung Helbersdorfer Straße, Chemnitz-Oberfrohnaer Straße stadtauswärts und in Dresden Zellischer Weg in Höhe der Max-Liebermann-Straße stadtauswärts. Habt ihr auch was? Wir haben die kostenfreie Hotline dafür. 0800 0815 200. Vielen Dank fürs Durchgeben. Oh, das Wetter am Freistaat ist herrlich mild. Heute wird Wade gezeigt und auch nochmal ein bisschen Schulter bei maximal 26 Grad. Das heute nochmal nutzen, wenn es irgendwie geht, denn die nächsten Tage werden wieder kühler. Am Mittwoch haben wir dann locker 10 Grad weniger auf dem Thermometer. Dazu heute erst Wolken, bisschen Regen, ihr habt es vielleicht schon mitbekommen. Später kommt die Sonne heute noch raus und am Nachmittag sind Gewitter möglich.
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8: So, wenn ihr gerade dran vorbeifahrt, genießt es. Der Raps leuchtet so schön. Der Löwenzahn, na, zur Hälfte ist er schon verblüht, aber die andere Hälfte nehmen wir mit. Und die Gänseblümchenwiesen. Das ist eine fantastische Zeit gerade im Freistaat. Und wenn ihr auf der Arbeit seid und schnell heute nach Hause wollt, na, wir bringen euch gut mit 11 Kulthits bis um 11. Mehr Mucke, weniger Gequatsche jetzt. Black für euch. Styx, Erasure und mehr 80er Rock von Europe by RSA.

0: Naja, in den Gartensparten, da werden schon wieder die Bayern-München-Flaggen gehisst, damit das am Mittwoch auch was wird. Und bis dahin heute erstmal den Montag überstehen. Freunde, falls ihr einen großen Stapel auf den Tisch vom Chef bekommen habt, erstmal kurz durchatmen mit Orange Blue. Und der Elvis der 80er, Grinsen im Lauscher mit Jake and Stevens. Ich habe mehr Mucke aus den 80ern bei RSA.
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0: Der RSA-Verkehrsreport mit Blitzern. A14 Leipzig-Nossen bei Grimma in der Baustelle. In Chemnitz auf der Scheffelstraße Richtung Helbersdorfer und in Dresden im Zellischen Weg.
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0: Das Wetter am Freistaat, das bringt heute erstmal viele Wolken. Später ein paar Sonnenstrahlen. Im Laufe des Nachmittags sind aber auch Gewitter möglich. Und dann wird es warm, beziehungsweise teilweise auch schwül bei maximal 26 Grad.
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0: So, es geht in Richtung 11, die erste am Muntermacher. Ich bin der Neumi, Hallöchen. Ab um übernimmt hier Nicole Grimm. Und die Frage, die wir heute alle den Kollegen stellen, ist, wie war's lange Wochenende?
1: Ja, schön war's. Ich war bei meinen Eltern zu Hause und habe dabei tatsächlich einen neuen Kaffeetrend entdeckt.
0: Mhm, was denn?
1: Verrückterweise mischt man jetzt den Kaffee mit Tonic.
0: Was ist ein Tonic? Sprudelwasser hier, dieses
1: Bittere? Genau, genau das. Und das ist für mich der Eiskaffee 2.0. Also
0: wirklich?
1: Das ist ja wirklich der Eiskaffee für alle Kaffee-Junkies. Ja. Ist grandios.
0: Ich warte immer noch darauf, dass du sagst, es kommt jetzt Gin noch mit in die Sache rein. Aber viel Spaß mit Nicole ab um 11 bei RSA.
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9: Um 11 Uhr. Ich bin Mia Hin. Die Flughäfen in Leipzig und Dresden haben eine Trendwende eingeleitet. Nach Jahren tiefroter Zahlen haben sie im letzten Jahr einen Gewinn erzielt. Der Überschuss lag bei gut 10 Millionen Euro, heißt es von der Mitteldeutschen Flughafen AG. Allerdings gab es weiterhin hohe Millionenzuschüsse vom Land. Ab 2030 sollen die Flughäfen ganz ohne staatliche Hilfe auskommen. Die Flughafen AG will ihren Sanierungskurs fortsetzen. In Sachsen sind heute die Abschlussprüfungen an den Ober- und Förderschulen gestartet. Rund 18.300 Schüler streben einen Realschulabschluss an, gut 4.300 einen Hauptschulabschluss. Mehr von Daniel Bornberg.
10: Die Realschüler müssen 4 schriftliche Prüfungen schreiben in Englisch, Deutsch, Mathe sowie einer Naturwissenschaft, also Biologie, Chemie oder Physik. Dazu kommt eine mündliche Prüfung. Bei den Hauptschülern ist es etwas anders. Kultusminister Clemens wünscht allen Schülerinnen und Schülern viel Erfolg. Im letzten Jahr haben fast 96% der Prüfungsteilnehmer den Realschulabschluss bestanden.
9: In dieser Woche ist die schwarz-rote Bundesregierung ein Jahr im Amt. CDU-Kanzler Friedrich Merz fordert von den Sozialdemokraten jetzt mehr Entgegenkommen bei der gemeinsamen Regierungsarbeit. Es sei noch nicht gelungen, Dinge hinzubekommen, die die Handschrift der Union tragen, sagte Merz im Ersten. In Dresden gibt seit heute eine neue Staufalle. Auf der Brücke Budapester Straße ist in Richtung Zentrum nur noch eine Spur frei. LKWs dürfen dort gar nicht langfahren. Grund sind Messungen, um die Stabilität der Brücke zu kontrollieren. Die Sperrung soll eine Woche lang dauern. 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
1: Der RSA-Verkehrsreport. Kurz nach 11 haben wir es. Achtung auf der A4 Erfurt Richtung Dresden. Zwischen der Raststätte Rabensteiner Wald Süd und Limbach-Oberfrohna ist die rechte Spur gesperrt. Da wird ein Unfall beseitigt. Auf der A14 Dresden Richtung Magdeburg. Zwischen dem Rastplatz Mühlenberg Nord und Leisnig sind Reifenteile auf der Autobahn. Auch da bitte aufpassen. Und gleich nochmal weiter auf der A14 Richtung Magdeburg. Zwischen dem Rastplatz Birkenwald und Leipzig Nord ist auch alles gesperrt nach einem Unfall. Geblitzt wird. Auf der A14 Leipzig Richtung Magdeburg in Höhe Grimma, da in der Baustelle. Außerdem gleich zweimal in Chemnitz, einmal auf der Salzstraße Richtung Kassberg und einmal auf der Oberfrohnaer Straße stadtauswärts. Und wenn jetzt auch ihr noch was entdeckt habt, Staus oder Blitzer, könnt ihr hier immer melden, kostenfrei unter der 0800 0815 200. Das RSA-Wetter ist angenehm. Heute bis zu 26 Grad mit einem lockeren Sonne-Wolken-Mix. Es bleibt auch erstmal trocken. Abends kommen dann die ersten Schauer dazu. Und auch die restliche Woche sieht dann ein bisschen verregnet aus. Aber immerhin bleibt es warm bei bis zu 23 Grad.
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1: Die ersten 5 Tage nach dem Wochenende sind immer die schlimmsten. Aber hey, wir stehen es zusammen durch. Hi, ich bin Nicole. Schnappt euch den Kaffee und dann ziehen wir hier durch. Ohne Hektik, dafür voll konzentriert mit The Alan Parsons Project. Und ja, auch ein Lächeln bei der Arbeit darf sein. Das ist RSA mit mehr Musik aus den 80ern.

0: Es ist erst Montag, ihr Lieben. Das heißt, ihr habt noch die ganze Woche, um diesen riesigen Stapel Arbeit abzuarbeiten. An eurer Seite wie immer RSA. Mit uns macht das Excel-Tabellen erstellen und Steine bewegen einfach ein bisschen mehr Spaß. Jetzt hier mit Whitney Houston.
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0: Kaffee mit Tonic. Ihr hört RSA. Ja, und diese wilde Kombi ist der neue Sommertrink. Wenn ihr so wollt, der Eiskaffee für alle Kaffee-Junkies. Also am besten schnappt ihr euch da ein Glas, füllt das mit Tonic-Limo und dann einen Schuss Espresso draufkippen. Klingt das gut? Hallo, wer ist denn dran?
1: Sven, guten Tag.
0: Hi.
1: Ich würde den Kaffee lieber mit Eierlikör bevorzugen.
0: Hey, du, der passt auch zur Jahreszeit. Du bist gerade unterwegs?
1: Ja, ich bin hier Servicetechniker und packe jetzt meine Sachen und fahre Richtung Küste. Aber das Wetter soll nicht so toll werden, ja, ist halt so.
0: Ja, aber du hast wenigstens einen Blick aufs Meer bei der Arbeit.
1: Nee, bei der Arbeit nicht, aber danach oder davor.
0: Das ist doch auch mal was wert. Dann wünsche ich dir jetzt eine gute Fahrt, komm gut an.
1: Danke.
0: Und ja, schöne Woche.
1: Gute Zeit euch, danke.
0: Danke dir, ciao. Und welchen Job wuppt ihr heute? Steht ihr auf der Baustelle, füllt Regale auf oder kümmert ihr euch um Patienten? Lasst auch gern mal hören. 0341 3937 4 mal die 8. Und jetzt gehen wir nochmal tief rein in die 80er, wo Gefühle noch explodiert sind mit einer Wahnsinnsstimme von Phil Collins. In the Air Tonight bei RSA.

0: Ihr hört RSA. Mit uns macht die Arbeit ein kleines bisschen mehr Spaß. Mit Blondie, Call Me, steckt voller Power und ist genau richtig zum Montag. Und für meine Mode-Fans gibt's gleich Policy of Truth zum Aufdrehen. 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
0: Der RSA-Verkehrsreport gleich haben wir es 11:30. Achtung auf der A9. Nürnberg Richtung Berlin. Zwischen Bad Lobenstein und Schleiz gibt es gerade Behinderungen. Da ist die Feuerwehr im Einsatz. Außerdem A14 Dresden Richtung Magdeburg. Zwischen dem Rastplatz Mühlenberg Nord und Leisnig sind Reifenteile auf der Autobahn. Und Achtung, A14 weiter Richtung Magdeburg in Höhe Leipzig Nord gab es einen Unfall. Hier haben wir jetzt über 5 Kilometer Stau und laut unserer Echtzeitmessung brauchte da 45 Minuten mehr. Habt da noch ein bisschen Geduld. Dann noch A38 Richtung Leipzig. Zwischen Leipzig Süd und Markleberg liegen Gegenstände auf der Autobahn. Und geblitzt wird auch auf der A14 Richtung Dresden. Stehen sie in Höhe Grimma in der Baustelle. Außerdem in Chemnitz auf der Salzstraße Richtung Kasberg und nochmal in Chemnitz auf der Oberfronaer Straße stadtauswärts. Und wenn ihr noch was gesehen habt, Staus oder Blitzer, könnt ihr hier immer kostenfrei melden unter der 0800 0815 200. Das RSA-Wetter heute nochmal mit ganz viel Sonne. Ein paar Wolken sind auch dabei, aber es bleibt erstmal trocken bei bis zu 26 Grad heute. Dann kommen abends ein paar Schauer dazu und die begleiten uns dann auch die restliche Woche. Aber es bleibt weiterhin angenehm mild bei um die 23 Grad.
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Komm gut durch diesen Montag mit RSA. Ja, und er ist der Elvis der 80er und 90er. Topiertes schwarzes Haar, Sonnenbrille, Sakko mit Glitzerkragen. Also optisch steckt im Manni schon ein Elvis. Und musikalisch auf jeden Fall auch. Manfred erreicht Kultstatus mit seinen Euro-Disco-Hits. Ja, und ihr fragt euch jetzt, der Manfred? Ja, das ist fancy mit bürgerlichen Namen. Und hier ist er jetzt mit seinem international erfolgreichsten Hit Flames of Love bei RSA. Vodka.

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0: Koffein für die Ohren und heißt doch noch wie ein Kaffee. Ein Blondie. Hier ist RSA. Mit uns erlebt er immer was. Und das hier, das wird richtig klasse.
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0: Jetzt nochmal ein neues Projekt anfangen. Nee, so kurz vor der Mittagspause. Dann macht lieber jetzt die aktuelle Aufgabe ganz entspannt zu Ende. Und das schafft er mit Pet Shop Boys jetzt bei RSA.

ersten Mails sind raus, die ersten Kunden versorgt. Ihr hört RSA und gleich stapft er hier in die Mittagspause wie so ein richtiger Boss mit Bon Jovi, It's My Life. Außerdem Ken Laszlo und Madonna dabei. 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
5: Um 12 Uhr, ich bin Mia Hin. Im Kampf gegen Waldbrände rüstet Sachsen weiter auf. Innenminister Armin Schuster hat jetzt 15 neue Tanklöschfahrzeuge an die Landkreise übergeben. Sie sind Teil des Waldbrandschutzkonzeptes des Freistaats. Kosten rund 8 Millionen Euro. Unter anderem sind diese Fahrzeuge geländegängig. Sie können etwa auf sandigem oder nassem Waldboden fahren und somit einen Waldbrand aus nächster Nähe bekämpfen. Dazu sagt Innenminister Schuster:
6: Wir bereiten uns darauf vor, dass großflächige Vegetationsbrände jedes Jahr bekämpft werden müssen. Und dann ist das natürlich eine unglaublich wertvolle Investition, weil sie nur für Waldbrand auch wirklich konfiguriert wurden.
5: Die Flughäfen in Leipzig und Dresden haben eine Trendwende eingeleitet. Nach Jahren tiefroter Zahlen haben sie im letzten Jahr einen Gewinn erzielt. Der Überschuss lag laut Mitteldeutscher Flughafen AG bei gut 10 Millionen Euro. Allerdings hat das Land die Flughäfen mit Zuschüssen unterstützt. Das soll ab 2030 nicht mehr nötig sein. Wirtschaftsverbände kritisieren die Ankündigung von US-Präsident Trump, neue Zölle auf Autos aus der EU zu erheben. Das sei eine Provokation, heißt es vom Bundesverband der deutschen Industrie. IFO-Präsident Fuest warnte vor einem neuen Handelskrieg und einer weiteren Rezession. Wegen der sinkenden Kinderzahlen drohen Kitaschließungen in Sachsen. Die Gewerkschaft GEW ruft deshalb zu Protesten auf. Heute Nachmittag in Leipzig, am Donnerstag in Dresden. Sie fordert Gesetzesänderungen von der Regierung, um Jobs zu erhalten und möglichst viele Einrichtungen zu sichern. 30 Bannewitzer Vereine freuen sich. Sie bekommen heute den Erlös aus dem Verkauf der in der Gemeinde entdeckten Goldbarren. Die sind etwa 40.000 Euro wert. Weil sich kein Besitzer gemeldet hatte, durfte die Gemeinde die Goldbarren behalten. 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
7: Der RSA-Verkehrsreport. Kurz nach 12 ist es. Achtung auf der A4 Erfurt Richtung Dresden. Zwischen der Raststätte Rabensteinerwald Süd und Limbach-Oberfrohna ist die rechte Spur gesperrt. Da wird ein Unfall beseitigt. Und die A14 Dresden Richtung Magdeburg ist zwischen dem Rastplatz Birkenwald und Leipzig Nord komplett gesperrt nach einem Unfall. Hier staut es sich schon über 5 Kilometer. Und nochmal weiter auf der A14 Richtung Magdeburg zwischen dem Rastplatz Mühlenberg Nord und Leißnig sind Reifenteile auf der Autobahn. Außerdem wird geblitzt. Auf der A14 Richtung Dresden in Höhe Grimma stehen sie im Baustellenbereich. Und in Chemnitz stehen sie auf der Zinzendorfstraße Richtung Limbacher Straße bei Tempo 30. Gleich noch einer in Chemnitz auf der Salzstraße Richtung Kassberg. Und wenn ihr noch was gesehen habt, Staus oder Blitzer, könntet ihr hier wie immer melden unter der 0800 0815 200. Das RSA-Wetter ist heute nochmal richtig schön. Bei bis zu 26 Grad bleibt es auch erstmal trocken. Sonne und Wolken im Wechsel. Erst abends kommen dann auch ein paar Schauer dazu und die bleiben dann auch leider die restliche Woche. Aber es bleibt weiterhin angenehm bei um die 23 Grad.
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7: Tupperdosen auf. Zum Mittag gibt's die Reste vom langen Wochenende. Lasst euch das richtig gut schmecken. Ich bin Nicole. Hier fliegt eine Kuh. Hier startet die Suche nach Schuhen in Größe 57. Hier wird's einfach wieder richtig wild die nächste halbe Stunde bei RSA. Aber jetzt kommen wir erstmal ganz in Ruhe in eure Mittagspause an und genießt bestenfalls die herrliche Sonne mit Bill Medley und Jennifer Warnes. Ja.

Na, habt ihr am langen Wochenende wieder die Kuh fliegen lassen? Ihr hört RSA. Ja, und im Landkreis Bautzen hieß das nicht Fat Party, sondern Sondereinsatz für Feuerwehr, THW und Höhenretter. Kuh Luise war in Hasselbachtal ausgebüxt und stand dann plötzlich in einem Steinbruch auf einem ganz schmalen Vorsprung. Und die Retter mussten mit einem Kran kommen, um die Kuh da vom Fels zu holen. Was für ein Einsatz. Ich hoffe, auch Kuh Luise geht's soweit gut und schicke hier ein großes Danke raus an euch tolle Retter.

0: Habt ihr ein paar rote Schuhe in Größe 57 gesehen? Ihr hört RSA Sachsen sucht die Latschen von Clown Fridolin aus Chemnitz.
1: Was ist ein Clown ohne rote Clownschuhe? Das geht gar nicht.
0: Ja eben, also haltet die Augen gern mit offen. Clown Fridolin aus Chemnitz sucht seine Latschen. Die hat er beim Ausladen einfach kurz stehen lassen. Das sind so diese typisch roten, großen Schuhe und die sind sogar handgemacht und deswegen auch richtig teuer. Wer was gesehen hat, es winkt ein Finderlohn und zum Hutfestival werden die auch dringend schon wieder gebraucht für leuchtende Kinderaugen.

0: Das ist RSA Montag und damit ihr eure Pause so richtig genießen könnt, spiele ich euch gleich Frankie Goes to Hollywood Relax direkt nach dem Service. Außerdem gleich dabei Ten Sharp, The Twins und Nick's Tracker Band. Bleibt dran, das ist RSA, mehr Musik aus den 80ern und Kulthits, die Spaß machen.
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0: Der RSA-Verkehrsreport. Jetzt haben wir es 12:30 genau. Achtung, auf der A4 Erfurt Richtung Dresden zwischen Dresden-Hellerau und Dresden-Flughafen steht ein Auto und da muss auch der Fahrer den Reifen gerade wechseln. Weiter A4 Richtung Dresden zwischen Raststätte Rabensteiner Wald Süd und Limbach-Oberfrohna ist die rechte Spur gesperrt. Das wird heute noch ein bisschen so bleiben, denn da wird gerade eine Unfallstelle beseitigt. Und die A14 Dresden Richtung Magdeburg ist zwischen dem Rastplatz Birkenwald und Leipzig-Nord nach einem Unfall komplett gesperrt. Hier staut es sich schon über 7 Kilometer. Geblitzt wird auf der A14 Richtung Dresden in Höhe Grimma. Hier stehen sie in der Baustelle. Außerdem in Chemnitz gleich 3 Blitzer. Einer steht auf der Zinzendorfstraße Richtung Limbacher Straße. Da ist Tempo 30. Ebenso Tempo 30 in Chemnitz auf der Schäfflerstraße Richtung Helbersdorfer Straße. Und dann wird auch noch geblitzt in Chemnitz auf der Salzstraße Richtung Kassberg. Und wenn jetzt auch ihr noch was gesehen habt, Stauser Blitzer, dann immer her damit. Könnt ihr kostenfrei melden unter der 0800 0815 200. Das RSA-Wetter schickt euch jetzt raus zur Mittagspause, genießt ein bisschen Sonne. Ab und zu kommt auch mal eine Wolke vorbei, ansonsten bleibt es erstmal trocken. Heute nochmal bei herrlich warmen bis zu 26 Grad. Erst abends kommen dann ein paar Schauer, die bleiben auch die restliche Woche, aber es bleibt auch erstmal schön warm bei um die 23 Grad.
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Mittagspause mit RSA. Lasst euch jetzt mal schön die Reste vom langen Wochenende richtig gut schmecken. Habt ihr auch gegrillt? Also wir haben natürlich auch den Grill angeworfen. Es war doch das beste Wetter dafür. Diesmal ist bei uns allerdings keine Roste übrig geblieben. Haben wir alle aufgegessen. Wie sieht's bei euch aus? Was habt ihr Schönes gemacht am langen Wochenende? Ruft mal durch 0341 39 37 4x8. Könnt euch auch jederzeit über WhatsApp mal reinmelden. Jetzt hier für euch Ballet Dancer The Twins. Rein geht's wieder in die 80er bei RSA.

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0: Lecker war's beim Carsten. Ihr hört RSA. In der Mittagspause wird das lange Wochenende ausgewertet und ich freue mich über eure Nachrichten. Carsten schickt mir gerade Bilder vom Streetfood Festival. Dafür hatte er bei mir sogar noch einen Gutschein gewonnen und ich freue mich zu sehen, dass du den mit deiner Familie auch schmackofatzig eingesetzt hast. Und ein richtig starkes Bild war auch noch gleich mit dabei. Da hat er nämlich mit der Family die gekreuzten Hämmer für Wismut Aue gezeigt und das sind doch die wahren FC Erzgebirge Aue Fans, auch beim Abstieg immer träumen. Carsten, danke dir für deine Bilder. Ich hoffe, du bist jetzt schon gut in die neue Woche gestartet und so geht's auch für dich weiter. Ja, und auch ihr könnt natürlich mal mit mir schnacken. Einfach anrufen 0341 39 374 mal die 8 oder eine Nachricht reinschicken. Freue ich mich drauf.
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0: Der Montag läuft mit RSA und damit es tatkräftig auch so weitergeht, habe ich gleich für euch New Order mit Blue Monday und die Backstreet Boys. Außerdem aber mit Waterloo, das ist RSA, mehr Musik aus den 80ern und Kulthits, die Spaß machen.
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1: Um 13 Uhr. Ich bin Mia Hin. Die Gefahr von Waldbränden in Sachsen wächst. Das zeigen die letzten größeren Feuer in der Gorischheide oder aktuell bei unseren tschechischen Nachbarn in der böhmischen Schweiz. Um solche Brände schnell zu löschen, rüstet der Freistaat weiter auf. Innenminister Armin Schuster hat den Landkreisen jetzt 15 neue Tanklöschfahrzeuge übergeben. Kosten 8 Millionen Euro. Für Schuster eine wichtige Investition, denn
2: normale Feuerwehrfahrzeuge sind nicht in der Lage, auf sandigen Böden oder auf den nassen Waldwegen, vor allen Dingen in unwegsamem Gelände, wie wir es manchmal brauchen, vorwärts zu kommen. Das geht mit diesen Fahrzeugen. Damit schließen wir wirklich eine Fähigkeitslücke. Das ist jetzt schon ziemlich perfekt.
1: Für die Flughäfen Leipzig und Dresden geht es wieder aufwärts. Nach Jahren mit Verlusten gab es im vergangenen Jahr wieder Gewinn. Der Überschuss lag laut Flughafen AG bei gut 10 Millionen Euro. Allerdings gab es auch Zuschüsse vom Land. Ab 2030 soll das nicht mehr nötig sein. Den eingeschlagenen Sparkurs will man fortsetzen. Am ersten Wochenende mit dem Tankrabatt ist es an der Zapfsäule zwar günstiger geworden, der ADAC geht aber davon aus, dass der Rabatt nicht komplett an die Autofahrer weitergegeben wird. Um die 12 Cent sind Diesel und Benzin nach unten gegangen. Die Steuern wurden zum 1. Mai allerdings um knapp 17 Cent abgesenkt. Aktuell läuft gerade eine große deutschlandweite Umfrage zur Sicherheit und Kriminalität. Auch die Sachsen können mitmachen. 24.000 Menschen im Freistaat ab 16 Jahren bekommen deshalb Post vom Bundeskriminalamt. Die Fragen können online oder per Brief beantwortet werden. Natürlich freiwillig und anonym. 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
3: Der RSA-Verkehrsreport. Wir schauen auf die A4 Erfurt Richtung Dresden. Zwischen der Raststätte Rabensteinerwald Süd und Limbach-Oberfrohna ist die rechte Spur gesperrt. Da wird noch bis 16 Uhr eine Unfallstelle beseitigt. Und die A14 Leipzig Richtung Halle ist zwischen dem Rastplatz Birkenwald und Leipzig Nord nach einem Unfall gesperrt. Hier staut es sich auch schon über 6 Kilometer. Geblitzt wird. In Audigast stehen sie auf der B2 beidseitig und in Chemnitz gleich dreimal. Einmal auf der Zinzendorfstraße Richtung Limbacher Straße, dann auf der Salzstraße Richtung Kassberg und noch einer in Chemnitz auf der Scheffelstraße Richtung Helbersdorfer Straße bei Tempo 30. Und wenn auch ihr noch was entdeckt habt, Dauserblitzer könnt ihr immer kostenfrei melden unter der 0800 0815 200. Das RSA-Wetter ist heute nochmal richtig schön. Sonne ist dabei, ein paar Wolken kommen zwar auch dazu, aber es bleibt erstmal trocken bei bis zu 26 Grad nochmal. Abends kommen dann ein paar Schauer dazu, dann auch die restliche Woche eher verregnet, aber es bleibt erstmal warm bei um die 23 Grad.
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3: Aus der Lieblingstasse schmeckt's einfach am besten. Ob Tee oder Kaffee, es liegt gar nicht am Getränk, sondern an der Tasse selbst. Was euer Gehirn dabei austrickst und was die Farbe damit zu tun hat, das hört ihr hier in der nächsten halben Stunde bei mir. Ich bin Nicole und am besten werft ihr jetzt schon mal die Maschine auf Arbeit an, also die Kaffeemaschine. Denn die nächste Runde wird jetzt gebraucht für die zweite Hälfte des Arbeitstags. Wir klotzen jetzt ran mit The Police bei RSA.

0: der Lieblingstasse schmeckt's einfach besser. Ihr hört RSA, ja, ob Tee oder Kaffee, entscheidend ist eigentlich die Tasse. Form, Gewicht, Haptik, eine schwere oder perfekt in der Hand liegende Tasse lässt den Kaffee sofort wertiger wirken. Bernhard, wie sieht deine Lieblingstasse aus?
1: Bei mir steht drauf, alles Liebe. Und drinnen sieht es aus, als wenn es ein Kaffeegrund ist. Alles braun, so wie der Kaffee aussehen muss. Und den habe ich am Tag dreimal voll, den Becher.
0: Oh ja, ich fülle meine Lieblingstasse ja auch mehrmals täglich mit Kaffee wieder auf, muss ich eingestehen. Danke dir, Bernhard, für deine Meldung. Und wie sieht's bei euch aus? Wie sieht eure Lieblingstasse aus? Ruft an 0341 39374 mal die 8 oder meldet euch rein per WhatsApp. Ja, und auch die Farbe macht einen Unterschied, welche Tassenfarbe zum Kaffee-Chunky passt und welche zum sanften Genießer. Das hört ihr hier in 6 Minuten bei RSA.

0: Meine ist bauchig und dunkelgrau wie eine Dachschindel. Ihr hört RSA. Die Farbe eurer Kaffeetasse hat großen Einfluss darauf, wie euch der Kaffee schmeckt. Ist eure Tasse blau oder ein Glas, also durchsichtig, dann schmeckt euer Kaffee ein bisschen süßer. Darum eignet sich blau auch perfekt für so einen schokoladigen Cappuccino. Und wenn ihr es lieber mild mögt, dann greift doch zu einer roten Tasse, denn dann schmeckt ihr sogar eine leicht fruchtige Note heraus. Tja, und wenn ihr wie ich in richtig kräftigen Kaffee liebt, dann ist weiß die richtige Wahl. Denn durch den Farbkontrast empfinden wir den Kaffee als sehr kräftig im Aroma und auch ein bisschen bitterer. Aber das mag ich tatsächlich sehr, vor allem bei der Arbeit. Und darum ist es, glaube ich, ganz glücklich, dass es hier sehr viele weiße Tassen gibt. Wie sieht eure Lieblingskaffeetasse aus? Meldet euch rein 0341 39 374 x 8 oder schickt mir auch gerne mal ein Foto per WhatsApp. Und jetzt hier Cheers, würde ich sagen. Wie sagt man das beim Kaffee? Ach, egal, Hauptsache heiß.
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0: Willkommen im besten Monat des Jahres. Ihr hört RSA. Jetzt ist es nur eine volle Woche und dann ist schon wieder Feiertag. Und damit die Arbeit heute schon ein bisschen leichter von der Hand geht, gibt's gleich für euch Bugsfizz mit Making Your Mind Up. Und wenn ihr im Dienstwagen unterwegs seid und mal die Boxen austesten wollt, dann dreht auf bei Gigi D'Agostino, L'Amour Toujours, RSA, mehr Musik aus den 80ern und Kulthits, die Spaß machen.
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0: Der RSA-Verkehrsreport. Achtung auf der A4 Erfurt Richtung Dresden. Zwischen Raststätte Rabensteiner Wald Süd und Limbach-Oberfrohna ist die rechte Spur gesperrt. Heute noch bis 16 Uhr. Da werden Unfallschäden beseitigt. Und die A14 Leipzig Richtung Halle ist zwischen dem Rastplatz Birkenwald und Leipzig Nord komplett gesperrt nach einem Unfall. Hier staut es sich auch schon nach über 6 Kilometern. Geblitzt wird in Audigast auf der B2 beidseitig. Außerdem stehen sie in Chemnitz auf der Salzstraße Richtung Kassberg. Und du hast auch noch was für uns. Hallo Patrick.
6: Hallo, ich möchte einen Blitzer melden. Und zwar steht der in Brettnich auf der Hauptstraße in Höhe der Kirche.
0: Alles klar, danke dir Patrick fürs Bescheid geben. Komm jetzt noch gut durch. Und wenn auch ihr was gesehen habt, Staus oder Blitzer, könnt ihr hier immer kostenfrei durchgeben unter der 0800 0815 200.
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0: Hier lacht die Sonne ins Studio. Das RSA-Wetter ist heute nochmal richtig schön. Mit einem lockeren Sonne-Wolken-Mix bleibt es auch trocken erstmal. Dann später am Abend kommt ein bisschen Regen dazu. Heute ist es nochmal richtig schön warm bei bis zu 26 Grad. Morgen bleibt es dann trotz Regen aber auch noch warm bei bis zu 23 Grad.
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0: 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Ja.
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0: Und bevor euch wieder aufs Fahrrad schwingen könnt und in den Feierabend startet, ziehen wir hier noch gemeinsam ein bisschen durch mit Cold Days, Hot Nights. Das ist RSA.

0: Wenn der Boss mit einem lässigen um die Ecke kommt und es immer noch ein schöner Montag ist, dann ist es RSA mit Bruce Springsteen. Und wenn euch euer Chef vor Feierabend jetzt doch noch mit einer extra Aufgabe um die Ecke kommt, dann dreht er einfach das Radio mal schön auf mit Erasure, Sometimes und Meatloaf. Rock'n'Roll Dreams Come True gleich ab um 2 bei RSA. 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
1: Um 14 Uhr, ich bin Silas Quiring. Der Sparkurs an den Flughäfen Leipzig und Dresden zeigt Wirkung. Nach dem Rekordverlust 2024 hat die Mitteldeutsche Flughafen AG letztes Jahr erstmals Gewinn gemacht. Gut 10 Millionen Euro heißt es von dem Unternehmen. Hinter dem Erfolg stecken harte Einschnitte, wie beispielsweise ein Stellenabbau. Zudem hat das Land den Flughäfen mit Millionenzuschüssen unter die Arme gegriffen. Ab 2030 sollen die Airports dann ohne solche Hilfen auskommen. Seit einigen Tagen gibt's den Tankrabatt der Bundesregierung. Doch bisher kommt der wohl nicht komplett bei den Verbrauchern an. Das kritisiert der ADAC. Mehr von Tom Husse.
2: Um die 12 Cent sind Diesel und Benzin am Wochenende nach unten gegangen. Die Steuern wurden zum 1. Mai allerdings um knapp 17 Cent abgesenkt. SPD-Fraktionschef Mirsch sagte bei NTV, das dürfe man sich nicht gefallen lassen, man müsse gegebenenfalls nachschärfen. Das Bundeskartellamt forderte die Mineralölkonzerne auf, die Steuersenkung in Gänze an die Autofahrer weiterzureichen. Das hatte der Branchenverband Fuels und Energie zuvor auch zugesichert.
1: Nach rund einem Jahr Schwarz-Rot hat Kanzler Merz Spekulationen über ein Aus der Koalition zurückgewiesen. Er sagte in der ARD, dass beide Seiten weiter Kompromisse schließen können. Die Handschrift der Union müsse aber klar erkennbar sein. Auf der A14 in der Nähe des Leipziger Flughafens hat ein betrunkener Fußgänger mehrere Unfälle verursacht. Er war gestern über die Leitplanken geklettert, so die Polizei. In beide Richtungen mussten Autos eine Vollbremsung machen. Eins davon erwischte den 40-Jährigen. Er kam ins Krankenhaus. Gegen ihn wird nun ermittelt. 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
3: Der RSA-Verkehrsreport. Kurz nach zwei haben wir es. Achtung, auf der A4 Görlitz Richtung Dresden. Zwischen Burkau und Ohorn ist ein Auto auf der rechten Spur stehen geblieben und hier wechselt auch der Fahrer gerade sein Rad. A4 Erfurt Richtung Dresden. Zwischen der Raststelle Rabensteinerwald Süd und Limbach-Oberfrohna ist die rechte Spur gesperrt. Hier wird noch bis 16 Uhr eine Unfallstelle beseitigt. Die A14 Dresden Richtung Magdeburg ist zwischen dem Rastplatz Birkenwald und Leipzig Nord gesperrt. Hier staut es sich schon über 5 Kilometer. Am besten macht er gleich einen großen Bogen drum. Geblitzt wird auf der B2 in Audigast beidseitig. Außerdem stehen sie in Chemnitz auf der Salzstraße Richtung Kassberg. Und Sandra hat gerade noch einen gesehen in Heinzebank auf der B101 mal wieder Richtung Pockau. Danke dir, Sandra, fürs Bescheid geben. Komm jetzt noch gut durch. Und wenn auch ihr noch irgendwo was gesehen habt, Staus oder Blitzer, könnt ihr genauso wie die Sandra jederzeit Bescheid geben. Meldet es einfach kostenfrei unter der 0800 0815 200. Das RSA-Wetter ist heute noch mal schön. Die Sonne kommt raus zwischen vielen Wolken, die sich jetzt schon auf den Weg machen. Richtung Abend kann es dann zwar die ersten Schauer geben und die begleiten uns auch im Laufe der restlichen Woche, aber es ist herrlich warm. Heute bis zu 26 und auch morgen noch um die 23 Grad.
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3: Das ist die beste Erfindung. Jeder hat oder hatte es schon mal zu Hause. Und ich wette, ihr habt euch noch nie gefragt, wofür steht eigentlich WD-40? Die Antwort ist platt, aber witzig und kommt hier gleich. 14:15 Uhr. Ich bin Nicole und das Gefühl an so einem Montag nach einem langen Wochenende, jetzt genauso zwischen Mittagspause und Feierabend, das lässt sich in genau einem Wort beschreiben. Urlaubsreif. Also, machen wir jetzt einen Kurzurlaub nach Afrika mit Rose Lawrence.

0: prickelnd und nachhaltig. Ihr hört RSA. Beim Staatsweingut Schloss Wackerbarth steht jetzt eine große Pflanzaktion auf dem Plan. 14.300 neue Rebstöcke für Sektgrundwein kommen dort in den Boden. Und dadurch wird nicht nur die Qualität des Weins verbessert, sondern auch die nachhaltige Landwirtschaft gefördert. Ja, und wir lassen da natürlich gern die Flaschen ploppen.
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Wenn's quietscht, klemmt oder einfach nervt. WD-40 regelt, ihr hört RSA und WD-40 ist ja mehr als nur so ein Rostschutzmittel. Aber wofür steht eigentlich die 40 in WD-40? Ganz einfach, für den 40. Versuch. So lange musste er erstmal dranbleiben. Der Chemiker Norman Larsen hat's aber gemacht und das Ganze 1953 erfunden. Und es hat 39 Fehlversuche gebraucht, bis der 40. Versuch perfekt war. Der Name WD-40 ist dann eigentlich auch nur so ein Arbeitstitel gewesen. Damals war ja Kalter Krieg und Raketen rosten. Ist natürlich blöd. Also suchte Norman Larsen eben eine Lösung. Und was hilft gegen Rost? Wasser muss weg. Englisch Water Displacement, WD. Ja, und schon ist der Name geblieben, WD-40. Und in der ersten Herstellungsfabrik von Larsen klauten die Mitarbeiter damals schon das Mittel, weil es einfach so ein Allrounder ist. Oder? Wir haben es doch alle auch zu Hause und es gibt ja auch mittlerweile offiziell über 2000 Anwendungsmöglichkeiten. 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

0: Der RSA-Verkehrsreport. Gleich haben wir es 3:30 und wir schauen nochmal auf die A4 Erfurt Richtung Dresden. Zwischen der Raststätte Rabensteiner Wald Süd und Limbach-Oberfrohna ist weiterhin die rechte Spur gesperrt. Wird wahrscheinlich noch bis ungefähr 4 gehen, da wird die Unfallstelle beseitigt. Und die A14 Dresden Richtung Magdeburg ist zwischen dem Rastplatz Birkenwald und Leipzig Nord gesperrt, hier nach einem Unfall. Geblitzt wird auf der B2 in Audigast, da stehen sie beidseitig. Auf der B101 in Heinzebank Richtung Pockau, auch die übliche Stelle, genauso wie in Chemnitz, Salzstraße Richtung Kassberg. Und wenn ihr jetzt noch was gesehen habt, Staus oder Blitzer, könnt ihr hier immer kostenfrei melden unter der 0800 0815 200. Das RSA-Wetter ist vor allem richtig schön angenehm gerade draußen bei die 24 Grad. Sonne und Wolken im Wechsel, es bleibt doch erstmal trocken. Erst später am Abend kommen dann noch ein paar Schauer dazu. Die kommen auch mit in die restliche Woche. Aber immerhin bleibt es angenehm mild bei die 23 Grad.
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0: Aufdrehen mit RSA am Montag, oder was sagst du, Mirko?
1: Bei uns auf der Baustelle, wenn der Lieblingshit kommt, dann ist ordentliches Malerballett.
0: Und so soll es sein. Viel Spaß bei der Arbeit jetzt mit Phil Collins bei RSA.

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0: Also ist euer Montag mit RSA und der geht hier rüber in den Gute-Laune-Nachmittag. Ab um 3 ist er für euch da, Uwe Heuer, und jetzt schon bei mir im Studio. Hi!
1: So sieht's aus. Also das ist ja mal eine der wenigen Wochen, wo man mal die komplette Woche durcharbeiten muss.
0: Stimmt, das stimmt. Volle Woche.
1: Es gibt nur 2 davon in diesem Monat. Der Wonnemonat Mai hält ja so viele freie Tage wie kein anderer Monat. Und jetzt haben wir aber mal eine Woche, wo wir mal durchziehen müssen. Aber da haben wir auch was ganz Tolles für euch. Wir wollen euch nämlich einladen zu einem ganz besonderen Event. Um was es geht, ihr erfahrt's gegen 15:20, also nach knapp einer halben Stunde. Bleibt schön dran.
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1: Um 15 Uhr, ich bin Silas Quiring. Der Tankrabatt wird noch nicht komplett an die Autofahrer weitergereicht, das bemängelt der ADAC. Am ersten Wochenende sind die Preise für Diesel und Benzin um rund 12 Cent runtergegangen. Die Steuern wurden zum 1. Mai allerdings um knapp 17 Cent abgesenkt. SPD-Fraktionschef Mirsch sagte bei NTV, das dürfe man sich nicht gefallen lassen. Er will das Ganze auswerten und gegebenenfalls nachschärfen. Der Sparkurs an den Flughäfen Leipzig und Dresden zeigt offenbar Wirkung. Nach dem Rekordverlust 2024 hat die Mitteldeutsche Flughafen AG letztes Jahr erstmals Gewinn gemacht. Gut 10 Millionen Euro. Mehr von Dirk Justus.
2: Hinter dem Erfolg stecken harte Einschnitte wie beispielsweise ein Stellenabbau und es gab weiterhin hohe Millionenzuschüsse vom Land. Ab 2030 sollen die Flughäfen ganz ohne staatliche Hilfe auskommen. Die Flughafen AG will ihren Sanierungskurs fortsetzen. Deren Chef Götz Amelmann sagt, der Turnaround ist damit eingeleitet, aber noch nicht abgeschlossen.
1: In dieser Woche ist die schwarz-rote Bundesregierung ein Jahr im Amt. CDU-Kanzler Friedrich Merz fordert von den Sozialdemokraten jetzt mehr Entgegenkommen bei der gemeinsamen Regierungsarbeit. Es sei noch nicht genug gelungen, Dinge hinzubekommen, die die Handschrift der Union tragen, sagte er im Ersten. Online-Test öffnen, KI an und zurücklehnen. So einfach ist Betrügen mittlerweile, sagte uns die KI-Expertin Doris Wessels. Online-Prüfungen, etwa an Unis, müssen deswegen grundsätzlich überdacht werden. Technische Lösungen gibt es nicht. Das beste Mittel sind Prüfungen in Präsenz. 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
3: Hallo unterwegs, hier ist der RSA-Verkehrsreporter. Ich bin Uwe Heuer, A4 Richtung Chemnitz zwischen Raststätte Rabensteiner Wald und Limbach-Oberfrohna ist die rechte Spur gesperrt aktuell. Die A14 Leipzig Richtung Halle ist zwischen Rastplatz Birkenwald und Leipzig Nord nach dem Unfall gesperrt, staut sich auf 4 Kilometer Länge. Letzte freie Ausfahrt ist Leipzig Mitte. A9 Nürnberg Richtung Berlin zwischen Leipzig West und Schkeuditzer Kreuz, da liegen Reifenteile auf der Fahrbahn. Und A13 Dresden Richtung Schönefelder Kreuz zwischen Ortrand und Ruhland, ein Plastikteil auf der rechten Spur. Blitzer stehen. Auf der B2 in Audigast beidseitig, Vorsicht in Chemnitz in der Zinzendorfer Straße Richtung Limbacher Straße und auf der B101 in Heinzebank steht einer Richtung Pockau. Dankeschön an Sandra fürs Durchgeben. Staus und Blitzer bitte immer melden an unserer kostenfreien Hotline. Das ist die 0800 0815 200 und wir wünschen euch eine gute Fahrt. Das RSA-Wetter für den Freistaat ist heute Nachmittag wolkenverhangen. Hier und da blinzelt die Sonne durch. Bei aktuell 22 Grad in Chemnitz ist es trocken. In der Nacht gibt es dann hier und da ein paar Regentropfen, geht runter auf 13 bis 9 Grad. Morgen dann viele Wolken und endlich mal wieder Regen. Vor allen Dingen am Nachmittag und auch am Abend einzelne Gewitter möglich. Morgen nochmal bei sehr milden 19 bis 23 Grad in der Spitze.
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3: Der Montagnachmittag, es ist kurz nach 3, ihr seid dabei, ich find's großartig. Es ist ja eine der 2 kompletten Arbeitswochen, die wir im Monat Mai überhaupt haben. Jetzt freuen wir uns erstmal auf den Montagnachmittag, da gibt's ganz entspannte Klänge, gleich von Sascha. Sein erster großer Erfolg in den 90ern, If You Believe. Und das hier ist Kultmusik aus den 80ern von Fancy. Hier ist Chinese Eyes. Schönen Montagnachmittag, Sachsen.

entspannt durch den Montagnachmittag. Na, wer hat sich alles einen Sonnenbrand geholt am verlängerten Wochenende? Sommertemperaturen lockten ja Zehntausende an die wunderschönen Seen bei uns in Sachsen. Allein am Stausee Rabenstein waren fast 2000 Leute unterwegs. Das Wasser hatte zwar noch so frische Ostseetemperaturen, aber es lässt sich halt aushalten bei bis zu 28 Grad. Jetzt kommen erstmal ein paar kühlere Tage. Hoffentlich auch Regen kann man gut gebrauchen, denn in einigen Regionen, Landkreis Görlitz, Stichwort, höchste Waldbrandwarnstufe mittlerweile ausgerufen worden. Also schön vorsichtig sein, falls ihr in den Regionen unterwegs sein solltet. Hier ist RSA. Das ist der gute Laune-Nachmittag für euch. Mehr Musik aus den 80ern in diesem Fall.

0: Das ist der gute Laune-Nachmittag hier bei RSA. Gleich mit den Flying Pickets und Only You.
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0: die Spaß machen für euren Montagnachmittag. Das ist RSA. Kurz vor 16:30, Uwe Heuer hier. Und ihr wisst ja, bei uns gibt's mehr Musik aus den 80ern. Songs, an die wir uns gerne zurückerinnern. An unverwechselbare Stimmen wie die, die wir gleich hören werden. Und zwar die von Paul Young. Wir hören ihn gleich mit Come Back and Stay.
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1: Mit Hanna Messerschmidt. Im Kampf gegen Waldbrände rüstet Sachsen weiter auf. Innenminister Armin Schuster hat jetzt 15 neue Tanklöschfahrzeuge an die Landkreise übergeben. Sie sind Teil des Waldbrandschutzkonzeptes des Freistaats. Kosten rund 8 Millionen Euro. Unter anderem sind diese Fahrzeuge geländegängig. Sie können etwa auf sandigem oder nassem Waldboden fahren und somit einen Waldbrand aus nächster Nähe bekämpfen. Dazu sagt Innenminister Schuster:
2: Wir bereiten uns darauf vor, dass großflächige Vegetationsbrände jedes Jahr bekämpft werden müssen. Und dann ist das natürlich eine unglaublich wertvolle Investition, weil sie nur für Waldbrand auch wirklich konfiguriert wurden.
1: In Adorf hat die Feuerwehr am Morgen einen brennenden Carport gelöscht. Bei dem Feuer an der Jugelsburger Höhe sind auch die beiden angrenzenden Häuser beschädigt worden. Verletzt wurde niemand. Den Sachschaden schätzt die Polizei auf 100.000 Euro. Zur Brandursache wird jetzt ermittelt. Die besten Nachwuchsphysiker Sachsens sind jetzt in Chemnitz geehrt worden. Im Landesfinale der Sächsischen Physik-Olympiade am Kepler-Gymnasium wurden insgesamt 7 Erstplatzierte ausgezeichnet. Sie sind Schüler der Klassen 6 bis 10 und kommen aus Gymnasien in Dresden, Leipzig und Chemnitz. 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
3: 15.30 Uhr, 3:30, hier ist der RSA-Verkehrsreport. Ich bin Uwe Heuer. A4 Erfurt Richtung Chemnitz, zwischen Raststätte Rabensteiner Wald und Limbach-Oberfrohna. Da ist die rechte Spur wegen der Unfallbeseitigung gesperrt. A14 Leipzig Richtung Halle, zwischen Rastplatz Birkenwald und Leipzig Nord. 4 Kilometer Stau wegen LKW-Bergungsarbeiten. Da braucht ihr etwa 20 Minuten länger. In der Gegenrichtung A14 Leipzig Richtung Nossen, zwischen Leipzig Ost und Kleinpösener. Da liegen Spanngurte auf der Fahrbahn. Und noch ein wichtiger Hinweis für die A9 Nürnberg Richtung Berlin, zwischen Leipzig West und Schkeuditzer Kreuz Reifenteile. Dann wird noch geblitzt auf der B2 in Audigast beidseitig. In Heinzebank, das ist die B101 Richtung Pockau. In Chemnitz steht ein Blitzer in der Zinzendorfer Straße Richtung Limbacher Straße. Und in Leipzig Meusdorfer Straße Richtung Bornaische Straße. Dankeschön an Felix fürs Durchgeben. Wenn da noch was zu ergänzen ist, ihr habt noch Staus oder weitere Blitzer gesehen, dann ruft einfach an. Das Ganze ist wie immer kostenfrei. Unsere Hotline ist die 0800 0815 200 und wir wünschen euch eine gute Fahrt. Das RSA-Wetter für den Freistaat heute Nachmittag. Fast sommerliche Temperaturen. Aue zum Beispiel mit 24 Grad dabei. So ein paar Wolken ziehen durch, aber es ist trocken. In der kommenden Nacht, da kann es dann vereinzelt ein bisschen Regen geben. Tiefstwerte 13 bis 9 Grad. Morgen dann der Dienstag. Viele Wolken, zwischendurch auch mal ein bisschen Sonnenschein. Allerdings am Nachmittag und am Abend ziehen dann Schauer und vereinzelt sogar Gewitter durch. Morgen bei ähnlichen Höchstwerten wie heute, so 19 bis 23 Grad. Mittwoch und Donnerstag regnet es immer wieder und da wird es auch deutlich kühler. 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Das ist der Montagnachmittag für euch mit mehr Musik aus den 80ern. Jetzt von Paul Young. Hier ist Come Back and Stay.

Das sind die Kult-Hits, die Spaß machen, gibt's hier bei RSA. Und das hat sich richtig gelohnt für die 2000 Fans, die die Basketballer der Niners Chemnitz begleitet haben nach Berlin. Bei Alba Berlin haben die Niners gewonnen. Ja, und jetzt brauchen die Niners nur noch 2 Siege, sonst wird das nichts mit den Play-Ins. Möglich ist es auf jeden Fall, denn am Donnerstag spielen die Niners aus Chemnitz zu Hause gegen die Frankfurt Skyliners. Die haben ja zuletzt 5 Spiele in Folge verloren. Die freuen sich, wenn die Saison dann auch noch durch ist. Am Sonntag müssen die Niners aus Chemnitz bei den Braunschweiger ran. Die könnten bis dahin sogar schon abgestiegen sein. Also, Daumen drücken heißt jetzt erstmal für den Donnerstag zu Hause. Tickets gibt's überall da, wo es gute Tickets gibt. Und ihr könnt die Niners aus Chemnitz anfeuern. Hier für euch mehr Musik aus den 80ern von Eddie Grant.

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Hier ist RSA, das ist der Gute-Laune-Nachmittag und halbwegs gute Nachrichten haben wir von der A14 Richtung Magdeburg. War ja die Autobahn lange, lange Zeit gesperrt in Richtung Magdeburg. Die Sperrung ist jetzt aufgehoben worden. Allerdings gibt es immer noch Stau, dauert etwa 20 Minuten länger. Wo es sonst noch klemmt auf Sachsens Straßen und vor allem, wo die Blitzer stehen, ihr erfahrt es wieder kurz nach vier hier und natürlich rund um die Uhr in der kostenfreien RSA-App und auf unserer Webseite ja sowieso. Hier ist RSA, mehr Musik aus den 80ern für euren Montagnachmittag. Jetzt Vogel Sharky dabei, hier ist a good heart.

0: Oder gab es damals viele Tränen bei den vorwiegend weiblichen Take That-Fans? Das war der Abschiedssong vor mehr als 30 Jahren. Später sind sie ja dann nochmal zurückgekommen und haben noch weitere viele, viele Hits geliefert. Take That. Hier ist RSA. Es ist kurz vor vier. Uwe Heuer hier und ihr wisst ja, auf dem Weg Richtung Feierabend bei uns mehr Musik aus den 80ern für euch. Gleich zum Beispiel von Alphaville und Dance With Me. Gleich geht's los. Bleibt schön dran.
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1: Um 16 Uhr, ich bin Silas Quiring. Noch dieses Jahr will Sachsens Regierung die ersten Staatsreformen durch den Landtag bringen. Justiz und Innenministerium haben jetzt die wesentlichen Punkte vorgestellt. So sollen zahlreiche Widerspruchsverfahren entfallen, etwa bei Entscheidungen zu Demos, Windrädern oder Wohngeldanträgen. Betroffene sollen direkt vor Gericht gehen können, ohne zusätzlichen Verwaltungsaufwand. Sachsens Kommunen sollen mehr Freiheiten bekommen, beispielsweise bei Immobilienverkäufen oder Wahlterminen. Innenminister Schuster sagt:
2: Was in der Gemeinde, was im Kreistag, im Landratsamt beschlossen werden kann, weil die Leute dort selber klug sind, sollte dort beschlossen werden. Das ist unsere Mission.
1: Der Tankrabatt wird noch nicht komplett an die Autofahrer weitergereicht, das bemängelt der ADAC. Sprit ist jetzt am Wochenende um rund 12 Cent billiger geworden. Das ist weniger als die in Kraft getretene Steuersenkung um fast 17 Cent. Nach rund einem Jahr Schwarz-Rot hat Kanzler Merz Spekulationen über ein Aus der Koalition zurückgewiesen. Er sagte in der ARD, dass beide Seiten weiter Kompromisse schließen können. Die Handschrift der Union müsse aber klar erkennbar sein. Die Flughäfen in Leipzig und Dresden haben eine Trendwende eingeleitet. Nach Jahren tiefroter Zahlen haben sie im letzten Jahr einen Gewinn erzielt. Der Überschuss lag laut Mitteldeutscher Flughafen AG bei gut 10 Millionen Euro. Allerdings hat das Land die Flughäfen mit Zuschüssen unterstützt. Das soll ab 2030 nicht mehr nötig sein. 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
3: Vielen Dank, Kollegen. Und damit gleich zwei Minuten A4. Hier ist der RSA-Verkehrsreport. Ich bin Uwe Heuer. A4, Chemnitz, Erfurt Richtung Chemnitz. Zwischen Raststätte Rabensteiner Wald und Limbach-Oberfrohna ist die rechte Spur wegen der Unfallbeseitigung gesperrt. A9, Leipzig Richtung Nürnberg. Zwischen Weißenfels und Raststätte Osterfeld. Defektes Fahrzeug, unterliegen auch Gegenstände auf allen Spuren. Die Gegenrichtung A9 Nürnberg Richtung Berlin, zwischen Leipzig-West und Schkeuditzer Kreuz, Reifenteile auf der Fahrbahn. A14 Leipzig Richtung Magdeburg, zwischen Rastplatz Birkenwald und Leipzig-Nord, da ist nach dem Unfall die mittlere und rechte Spur noch gesperrt. Derzeit staut sich da auf 5 Kilometer Länge. Geblitzt wird auf der B2 in Audigast beidseitig, auf der B101 in Heinzebank Richtung Pockau. In Leipzig steht einer in der Meusdorfer Straße Richtung Bornaische Straße. Dankeschön an Felix fürs Durchgeben. Und in Leppersdorf in der Dresdner Straße am Ortsausgang Richtung Radeberg. Dankeschön an Katrin. Staus und Blitzer immer melden an unserer kostenfreien Hotline. Das ist die 0800 0815 200. Und wir wünschen euch eine gute Fahrt. Das RSA-Wetter für den Freistaat ist mit ein paar Wolken versehen, aber ab und zu kommt mal die Sonne durch, ist es warm. Bei aktuell 23 Grad in Radebeul. In der kommenden Nacht dann ein paar dickere Wolken. Stellenweise kann es ein paar Regentropfen geben. Bei 13 bis 9 Grad werden sich die Tiefstwerte einpendeln. Morgen dann viele Wolken, zwischendurch ein bisschen Sonnenschein, ähnlich wie heute, aber ab Nachmittag und am Abend. Da werden dann Schauer durchziehen und da kann es vereinzelt auch Gewitter geben bei 19 bis 23 Grad. Mittwoch und Donnerstag wird es deutlich kühler.
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3: Der Montagnachmittag, es ist kurz nach 4 und einer der bekanntesten Fußballvereine Deutschlands feiert heute. Und das beste Geschenk, der Verein hat sich selbst am Wochenende belohnt, um welchen Verein es geht und wer da jubiliert. Ihr hört es gegen 16:20. Bis dahin 4 Kulthits am Stück, unter anderem mit Queen, mit Musik von Sting. Und das hier ist für euch mehr Musik aus den 80ern. Das ist ein absoluter Kulthit. Das ist Alphaville, hier ist Dance with Me. Schönen Nachmittag, Sachsen. 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

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Und Kult ist auch der Verein, um den es jetzt geht. Das Bier war irgendwann mal alle in der Nacht von Samstag auf Sonntag. Die Fans hatten ordentlich zu feiern. Schalke 04. Ja, nie mehr zweite Liga haben sie da gerufen. Und Schalke 04 feiert heute seinen 122. Geburtstag. Der Verein hat sich ja am Sonntag mit dem Aufstieg in die erste Bundesliga das größte Geschenk selbst gemacht. Und Schalke-Fans können heute gleich sozusagen weiter feiern. Hier ist RSA, das ist der gute Laune-Nachmittag. Mit Musik von Tina Turner, hier ist The Best. 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

0: Stimmen gewaltig geht's Richtung Montag Feierabend. Das ist RSA. Das sind für euch die Kulthits, die Spaß machen. Ich bin Uwe Heuer, wir haben es kurz vor 16:30 und bei uns gleich mehr Musik aus den 80ern für euch. Am Saxophon Candy Dolfer und das Ganze zusammen mit Dave Stewart. Gleich hören wir hier was ganz Entspanntes und zwar Lily Was Here. Gibt's gleich, aber vorher noch Aktuelles aus eurer Region.
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13: mit Hanna Messerschmidt. Die Gefahr von Waldbränden in Sachsen wächst. Das zeigen die letzten größeren Feuer in der Gorischheide oder aktuell bei unseren tschechischen Nachbarn in der böhmischen Schweiz. Um solche Brände schnell zu löschen, rüstet der Freistaat weiter auf. Innenminister Armin Schuster hat den Landkreisen jetzt 15 neue Tanklöschfahrzeuge übergeben. Zur Ausstattung sagte uns Michael Schreiter, Waldbrandspezialist der Feuerwehr aus dem Erzgebirge.
14: Das sind natürlich Fahrzeuge, die speziell ausgerüstet sind für die Wald- und Vegetationsbrandbekämpfung. Das bedeutet, sie haben sehr hohes Löschwasservolumen an Bord. Die Fahrzeuge besitzen eine Selbstschutzeinrichtung, dass sie auch quasi mal in einem brennenden Bereich mit reinfahren können, ohne sich jetzt selbst zu beschädigen.
13: In Grünbach im Vogtlandkreis ist ein Mann von einem Traktoranhänger überrollt und schwer verletzt worden. Laut Polizei war der 26-Jährige am Wochenende unerlaubt auf dem Anhänger mitgefahren und plötzlich abgestürzt. Er kam per Hubschrauber ins Krankenhaus. Der Traktorfahrer war betrunken. Gegen ihn wird ermittelt. Wer in Chemnitz auf den Bus angewiesen ist, muss sich diese Woche auf Umleitungen einstellen. Wegen Bauarbeiten ist der Bahnhofsvorplatz halbseitig und die Moritzstraße vollgesperrt. Das wirkt sich auf die Routen einiger Buslinien aus. Sie werden die Woche über umgeleitet. 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
15: Kurz nach 16:30, hier ist der RSA-Verkehrsreport. Ich bin Uwe Heuer. A9 Richtung Nürnberg, zwischen Weißenfels und Raststätte Osterfeld. Ein defektes Fahrzeug und da liegen auch Gegenstände auf der Fahrbahn. Gegenrichtung A9 Nürnberg Richtung Berlin. Zwischen Leipzig-West und dem Schkeuditzer Kreuz, da liegen Reifenteile. Dann A14 Leipzig Richtung Halle, zwischen Rastplatz Birkenwald und Leipzig-Nord. Nach dem Unfall ist die mittlere und rechte Spur immer noch blockiert. Da gibt es 5 Kilometer Stau. Und Blitzer gibt's heute Nachmittag auf der B2 in Audigast beidseitig, auf der B101 in Heinzebank Richtung Pockau. Vorsicht in Leipzig, Meusdorfer Straße Richtung Bornasche Straße und in Leppersdorf steht einer in der Dresdner Straße am Ortsausgang Richtung Radeberg. Gibt's noch was zu ergänzen? Ihr habt noch Staus oder weitere Blitzer gesehen? Dann ruft einfach an. Das Ganze ist kostenfrei. Unsere Hotline ist die 0800 0815 200 und wir wünschen euch eine gute Fahrt.
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15: Das RSA-Wetter für den Freistaat. Heute Nachmittag Sonne und Wolken im Wechsel. Bad Schandau meldet aktuell 24 warme Grad. Die kommende Nacht wird wechselnd bewölkt. Da kann es vereinzelt mal ein bisschen Regen geben. 13 bis 9 Grad die Tiefstwerte. Morgen wird es nochmal warm. Allerdings ab Nachmittag und Abend Schauer und Gewitter möglich. Und Mittwoch und Donnerstag wird es deutlich kühler, bei maximal 13 Grad. Na gut, jetzt genießen wir erstmal noch diese milden Temperaturen auf dem Weg in den Feierabend mit Dave Stewart und Candy Dolfer.
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Das ist der Gute-Laune-Nachmittag hier bei RSA. Und gute Laune bringt ja auch immer wieder ein tolles Live-Konzert. Mike Oldfield und Maggie Reilly hören wir hier gleich. 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Mike Oldfield, Maggie Reilly hören wir jetzt hier mit Moonlight Shadow bei RSA.

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2: Um 17 Uhr, ich bin Silas Quiring. Sachsens Regierung hat das erste Reformpaket für die Verwaltung im Freistaat vorgestellt. Die Kommunen sollen damit mehr Entscheidungsfreiheit bekommen, zum Beispiel bei Wahlterminen oder Immobilienverkäufen. Das Justizministerium will zahlreiche Widerspruchsverfahren streichen, etwa bei Entscheidungen zu Demos, Windrädern oder Wohngeldanträgen. Betroffene sollen dann direkt vor Gericht gehen können, ohne zusätzlichen Verwaltungsaufwand. Ministerin Constanze Geiert sagt:
3: Das Ziel ist tatsächlich, für die Bürger das Verfahren im Freistaat

0: Stadt Sachsen effizienter zu gestalten, schneller zu gestalten und damit am Ende auch tatsächlich bürgerfreundlich diese Verwaltungsverfahren so schnell als möglich zum Abschluss zu bringen.
1: Am ersten Wochenende mit dem Tankrabatt ist es an der Zapfsäule zwar günstiger geworden, der ADAC geht aber davon aus, dass der Rabatt nicht komplett an die Autofahrer weitergegeben wird. Um die 12 Cent sind Diesel und Benzin nach unten gegangen. Die Steuern wurden zum 1. Mai allerdings um knapp 17 Cent abgesenkt. In dieser Woche ist die schwarz-rote Bundesregierung ein Jahr im Amt. CDU-Kanzler Friedrich Merz fordert von den Sozialdemokraten jetzt mehr Entgegenkommen bei der gemeinsamen Regierungsarbeit. Es sei noch nicht genug gelungen, Dinge hinzubekommen, die die Handschrift der Union tragen, sagte er im Ersten. Im Kampf gegen Waldbrände rüstet Sachsen weiter auf. Innenminister Armin Schuster hat jetzt 15 neue Tanklöschfahrzeuge an die Landkreise übergeben. Kosten rund 8 Millionen Euro. Unter anderem sind diese Fahrzeuge geländegängig. Sie können etwa auf sandigem Waldboden fahren und somit einen Brand aus nächster Nähe bekämpfen. 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
2: Kurz nach 5, hier ist der RSA-Verkehrsreport. Ich bin Uwe Heuer. A14 Leipzig Richtung Halle. Zwischen Rastplatz Birkenwald und Leipzig Nord. Nach dem Unfall immer noch die mittlere und rechte Spur gesperrt und aktuell 5 Kilometer Stau. Im Kreis Leipzig, da ist die Straße zwischen Beucha und Wüstungsstein wegen mehrerer defekter Fahrzeuge gesperrt und Blitzer stehen heute Nachmittag. Auf der B2 in Audigast beidseitig, in Dresden Pillnitzer Landstraße stadteinwärts. In Leipzig, Meusdorfer Straße Richtung Bornaer Straße und auf der B101 in Heinzelbank Richtung Pockau. Gibt's noch was zu ergänzen? Ihr habt noch Staus oder weitere Blitzer gesehen? Dann ruft einfach an. Das Ganze ist kostenfrei. Unsere Hotline ist die 0800 0815 200 und wir wünschen euch eine gute Fahrt. Das RSA-Wetter für den Freistaat heute Nachmittag. Mal Sonne, mal Wolken, aktuell in Dahlen. 22 warme Grad. In der kommenden Nacht dann wechselnde Bewölkung. Da kann es vereinzelt mal ein paar Regentropfen geben. Die Tiefstwerte 13 bis 9 Grad. Morgen der Dienstag bringt einige Wolken. Ab und zu ein bisschen Sonnenschein. Ab Nachmittag und Abend ein paar Schauer und auch Gewitter möglich. Vor allen Dingen in den Abendstunden bei 19 bis 23 Grad. Mittwoch und Donnerstag soll es deutlich kühler weitergehen.
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2: Der Montagnachmittag ist es kurz nach 5. Wir sind in einer der wenigen kompletten Arbeitswochen, die wir in diesem Monat überhaupt haben, weil sonst sind ja ganz viele Feiertage in diesem Monat dabei. Schön, ne? Jetzt freuen wir uns aber erstmal auf den Montag, Feierabend, gleich mit Sadness Part 1. Musik von Enigma aus den frühen 90ern und vorher absoluter Kult aus den 80ern. Das ist die Cutting Crew. Viele werden sich noch erinnern an die RSA Sommersause des vergangenen Jahres. Da hatten wir die Cutting Crew mit auf der Bühne bei Besten Wetter in Dresden. Hier hören wir ihren größten Hit zum Feierabend. Hier ist I Just Died.

Da geht's. Entspannt durch den Montagnachmittag. Na, wer hat sich alles einen Sonnenbrand geholt am verlängerten Wochenende? Sommertemperaturen locken ja Zehntausende an die wunderschönen Seen bei uns in Sachsen. Allein am Stausee Rabenstein waren fast 2000 Leute unterwegs. Das Wasser hatte zwar noch so frische Ostseetemperaturen, aber es lässt sich halt aushalten bei bis zu 28 Grad. Jetzt kommen erstmal ein paar kühlere Tage. Hoffentlich auch Regen kann man gut gebrauchen, denn in einigen Regionen, Landkreis Görlitz, Stichwort, höchste Waldbrandwarnstufe mittlerweile ausgerufen worden. Also schön vorsichtig sein, falls ihr in den Regionen unterwegs sein solltet. Hier ist RSA. Das ist der gute Laune-Nachmittag für euch. Mehr Musik aus den 80ern in diesem Fall.

0: Mit RSA in den Montagfeierabend, das sind die Kulthits, die Spaß machen. Und da liegt der FR David für euch schon bereit.
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0: 17.27 Uhr, hier ist RSA und soeben erreicht uns eine Meldung aus der Leipziger Innenstadt. Ein beschädigter VW ist mit einer Person auf dem Auto vom Augustusplatz über die Grimmersche Straße durch die Fußgängerzone in Richtung Thomaskirchhof gerast. Es soll mehrere Verletzte geben, sagt uns eine Polizeisprecherin. Weitere Meldungen aus eurer Region gleich bei uns.
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2: Mit Hanna Messerschmidt. Im Kampf gegen Waldbrände rüstet Sachsen weiter auf. Innenminister Armin Schuster hat jetzt 15 neue Tanklöschfahrzeuge an die Landkreise übergeben. Sie sind Teil des Waldbrandschutzkonzeptes des Freistaats. Kosten rund 8 Millionen Euro. Unter anderem sind diese Fahrzeuge geländegängig. Sie können etwa auf sandigem oder nassem Waldboden fahren und somit einen Waldbrand aus nächster Nähe bekämpfen. Dazu sagt Innenminister Schuster:
3: Wir bereiten uns darauf vor, dass großflächige Vegetationsbrände jedes Jahr bekämpft werden müssen. Und dann ist das natürlich eine unglaublich wertvolle Investition, weil sie nur für Waldbrand auch wirklich konfiguriert wurden.
2: In Adorf hat die Feuerwehr am Morgen einen brennenden Carport gelöscht. Bei dem Feuer an der Jugelsburger Höhe sind auch die beiden angrenzenden Häuser beschädigt worden. Verletzt wurde niemand. Den Sachschaden schätzt die Polizei auf 100.000 Euro. Zur Brandursache wird jetzt ermittelt. Die besten Nachwuchsphysiker Sachsens sind jetzt in Chemnitz geehrt worden. Im Landesfinale der Sächsischen Physik-Olympiade am Kepler-Gymnasium wurden insgesamt 7 Erstplatzierte ausgezeichnet. Sie sind Schüler der Klassen 6 bis 10 und kommen aus Gymnasien in Dresden, Leipzig und Chemnitz. 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
4: Vielen Dank, Kollegen. Und damit kurz nach 6:30. Hier ist der RSA-Verkehrsreporter. Ich bin Uwe Heuer, die A14, Leipzig Richtung Halle. Zwischen Rastplatz und Birkenwald und Leipzig Nord wegen Bergungsarbeiten gibt es da derzeit nur eine Spur. Es staut sich auf 4 Kilometer Länge. Und die Straße zwischen Abzweig nach Burkersdorf und Abzweig nach Lichtenberg ist nach einem Unfall gesperrt. Blitzer stehen auf der B101 in Heinzebank Richtung Pockau. In Dresden, Pillnitzer Landstraße stadteinwärts. In Leipzig, Meusdorfer Straße Richtung Bornasche Straße. Und in Leppersdorf in der Dresdner Straße am Ortsausgang Richtung Radeberg. Staus und Blitzer bitte immer melden an unserer kostenfreien Hotline. Das ist die 0800 0815 200. Und wir wünschen euch eine gute Fahrt. Das RSA-Wetter für den Freistaat heute Nachmittag. Ja, mal ein paar Wolken unterwegs, aber derzeit noch trocken. Wir sind in Chemnitz mit 22 Grad dabei. Kommende Nacht wechselnde Bewölkung, vereinzelt ein paar Regentropfen, 13 bis 9 Grad die Tiefstwerte. Morgen dann am Dienstag viele Wolken, zwischendurch etwas Sonnenschein. Es ziehen immer wieder ein paar Schauer durch und am Nachmittag, am Abend sind auch Gewitter möglich. Höchstwerte morgen 19 bis 23 Grad, Mittwoch und Donnerstag wird es dann deutlich kühler.
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0: 17.40 Uhr, hier ist RSA und in der Leipziger Innenstadt ist ein Fahrzeug durch die Fußgängerzone gefahren. Es soll mehrere Verletzte geben. Thorsten Bierenheide, wie ist denn der aktuelle Stand der Informationen?
1: Also was wir definitiv wissen, ist, dass es sich um eine Amokfahrt handelt. Also das Auto ist hier sichtbar unterm Fenster, völlig zerstört. Handelt sich um so ein, würde sagen, fast so ein Mini-SUV. Marke ist nicht mehr richtig zu erkennen aktuell eigentlich. Und der Wagen muss seine Amokfahrt eigentlich auf dem Augustusplatz gestartet haben, ist dann durch die Grimmersche Straße gefahren, wirklich durch die Fußgängerzone. Leute, die diese Gegend kennen, wissen, dass da sehr viele Menschen unterwegs sind und ist dann hier in Höhe Thomaskirchhof eigentlich erst zum Stehen gekommen. Es gibt mittlerweile Berichte von 2 Toten. Immer mit Vorsicht zu genießen, weil wir haben wenig Informationen, aber es ist sehr viel Polizei unterwegs. Es gibt Verletzte, es gibt den Einsatz von Rettungshelikoptern, Notärzte. Und das ist noch sehr früh, um Details in Erfahrung zu bringen, aber es ist wirklich eine schlimme Amokfahrt.
0: Also weitere Einzelheiten natürlich bei uns im laufenden Programm und 18 Uhr in den RSA-Nachrichten. Dankeschön, Thorsten Bierenheide.

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SA am Montagnachmittag, 17.48 Uhr. Ein Autofahrer ist am Nachmittag in der Leipziger Innenstadt durch die Fußgängerzone gerast und hat dabei mehrere Menschen angefahren. Die Rede ist von mehreren Verletzten und mittlerweile auch von zwei Toten. Weitere Informationen dazu natürlich Punkt 18 Uhr in den RSA-Nachrichten.

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1: Um 19 Uhr, ich bin Gisa Weber. In der Leipziger Innenstadt ist ein Auto in eine Menschenmenge gefahren. Aktuell läuft ein großer Polizeieinsatz. Laut Oberbürgermeister Burkhard Jung gibt es mindestens 2 Tote. Weitere Menschen wurden verletzt. Warum das Auto über die belebte Einkaufsstraße fuhr, ist noch unklar. Burkhard Jung sagte weiter:
2: Die wichtige Botschaft ist, dass alle Menschen davon ausgehen können, die Lage ist jetzt geklärt, es gibt keine weitere Gefährdung, alle können nach Hause gehen, in Ruhe sich auf den Weg nach Hause machen. Es gibt keine Gefährdungslage mehr, es ist im Griff, die Polizei hat den Täter gefasst, den mutmaßlichen Täter gefasst und die Feuerwehr hat mit ihren Einsatzkräften dafür gesorgt, nach bestem Wissen und Möglichkeiten Menschen zu versorgen.
1: Sachsens Kommunen sollen mehr Freiheiten bekommen. Dazu will die Regierung noch dieses Jahr erste Reformen durch den Landtag bringen. Zahlreiche Vorgaben vom Freistaat sollen entfallen, etwa zu Wahlterminen und Immobilienverkäufen. Daneben sollen die Kommunen Abweichungen vom Landesrecht erproben dürfen. US-Kriegsschiffe sind durch die

0: Iran blockierte Straße von Hormus gefahren. Sie sollen Frachter in der Region eskortieren. Zwei Handelsschiffe unter US-Flagge haben die Meerenge schon passiert, heißt es vom US-Militär. Zuvor hatten iranische Medien von Raketenbeschuss auf eines der US-Kriegsschiffe gesprochen. Der Tankrabatt wird noch nicht komplett an die Autofahrer weitergereicht. Das bemängelt der ADAC. Sprit ist jetzt am Wochenende um rund 12 Cent billiger geworden. Das ist weniger als die in Kraft getretene Steuersenkung um fast 17 Cent. 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
2: Auf der A14 Leipzig Richtung Halle ist zwischen dem Rastplatz Birkenwald und Leipzig Nord die Autobahn wegen Bergungsarbeiten auf eine Spur verengt. Hier staut es sich auf 4 Kilometern. In Gefell ist die B2 Hoferstraße bis zur Schleizerstraße zwischen der alten Hoferstraße und dem Ehrlichweg nach einem Unfall gesperrt. Die Straße zwischen dem Abzweig nach Burkersdorf und dem Abzweig nach Lichtenberg ist nach einem Unfall ebenfalls dicht. Außerdem kommt es in der Leipziger Innenstadt auf dem Augustusplatz bis Goethestraße zwischen dem Georgiring und am Brühl wegen eines Großeinsatzes der Polizei zu Sperrungen. Geblitzt wird auf der B174 Chemnitz Richtung Reizenhain zwischen Südring und Gornau. In Leipzig blitzt es auf der B87 Richtung Torgau auf der Ortsumgehung Eilenburg. Außerdem steht ein Blitzer in Dresden stadteinwärts auf der Pillnitzer Landstraße. Staus und Blitzer immer melden an unsere kostenfreie Hotline 0800 0815 200. Das Wetter im Freistaat. Viele Wolken ziehen durch den Abend und ab und zu kommt noch ein Schauer runter. Ganz vereinzelt ist auch mal ein Gewitter drin. In der Nacht bleibt es meist wolkig mit stellenweise schauerartigem Regen. Die Tiefstwerte liegen zwischen 13 und 9 Grad. Morgen dann weiter viele Wolken. Am Nachmittag und Abend sind wieder Schauer und Gewitter möglich bei maximal 23 Grad.
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0: Das ist RSA am Montagabend und ihr habt es bei uns in den Nachrichten gehört. In der Leipziger Innenstadt hat es eine Amokfahrt gegeben. Ein Fahrzeug ist von Augustusplatz bis an den Thomaskirchhof gefahren. Die Opferzahlen, die genaueren, hat jetzt Thorsten Bierenheide für uns.
1: Also sowohl der Oberbürgermeister Burkhard Jung als auch der Branddirektor Axel Schuh haben bestätigt, dass es zwei Tote gibt. Und zwar waren die so schwer verletzt, dass die noch an Ort und Stelle verstorben sind. Es gibt Berichte über 20 Verletzte, die in den Krankenhäusern liegen. Es sind 10 Rettungswagen im Einsatz. Es werden Sichtschutze aufgebaut, Pavillons. Hier ist wirklich, wirklich viel im Einsatz. Unter uns hier, unter dem Fenster, steht immer noch der Tatwagen. Das ist so ein weißer VW Taigo, wer den kennt. Das ist also eine Art Mini-SUV und der ist wirklich vorne vollkommen zerstört. Die Scheibe ist zerstört, das Emblem ist raus. Man sieht einfach, welche Kräfte da gewirkt haben müssen bei dieser Amokfahrt. Wichtig ist auch noch, der Täter ist gefasst. Der wurde auch an dem Auto noch gefasst. Da gibt es auch Social-Media-Clips, die mittlerweile natürlich kursieren. Und da ist eben auch wichtig, da sieht man jetzt nicht die Herkunft dieses Mannes. Man weiß auch noch nichts zur Motivation. Da müssen wir einfach abwarten. Fakt ist, dass es eine Amokfahrt war. Und alle weiteren Informationen wird die Polizei dann zu gegebener Zeit veröffentlichen. Aber die Gefahr ist erstmal soweit vorüber. Ansonsten sind die Geschäfte natürlich alle zu. Es ist alles weiträumig abgesperrt. Und ja, es sind schreckliche, furchtbare Szenen. Und unsere Gedanken sind vor allen Dingen erstmal bei den Opfern, bei denen, die auch in den Krankenhäusern liegen. Da drücken wir ganz fest die Daumen, dass es irgendwie glimpflich abgeht. Aber die Bilder sind wirklich schrecklich.
0: 500 Meter durch die Leipziger Innenstadt, durch die Fußgängerzone ist er gefahren. Kriseninterventionsteams sind vor Ort und wir halten euch selbstverständlich in den RSA-Nachrichten auf dem Laufenden.

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1: Mit Silas Quiring. Diesmal mit einer Sonderausgabe wegen eines schlimmen Vorfalls in Leipzig. Dort ist ein Auto durch die Fußgängerzone gerast. Zwei Menschen sind dabei ums Leben gekommen. Einige weitere wurden verletzt, zum Teil schwer. Der Fahrer wurde festgenommen. Aus der Leipziger Innenstadt unser Reporter Tom Husse.
2: Also die Lage in der Leipziger Innenstadt ist weiterhin relativ unübersichtlich. Hier ist viel Polizei vor Ort, Rettungskräfte, Feuerwehr. Oberbürgermeister Burkhard Jung war auch hier, hat ein kurzes Statement gegeben, hat sich bestürzt über den Vorfall gezeigt und gleichzeitig aber auch betont, dass die Lage unter Kontrolle ist. Ja, und zu den konkreten Hintergründen dieser Fahrt ist Stand jetzt auch noch nichts bekannt.
1: In diesen Minuten gibt es am Rathaus eine Pressekonferenz. Dort gibt es dann möglicherweise auch erste Infos zu dem Mann, der am Steuer des Autos saß und zu einer möglichen Motivation. Wir sind vor Ort und berichten natürlich laufend weiter über den Vorfall. 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
3: Auf der A14 Leipzig Richtung Halle ist zwischen dem Rastplatz Birkenwald und Leipzig Nord die Autobahn wegen Bergungsarbeiten auf eine Spur verengt. Hier staut es sich auf 4 Kilometern. Die Straße zwischen dem Abzweig nach Burkersdorf und dem Abzweig nach Lichtenberg ist nach einem Unfall gesperrt. In der Leipziger Innenstadt kommt es auf dem Augustusplatz bis Goethestraße zwischen dem Georgering und am Brühl wegen eines Großeinsatzes der Polizei zu Sperrungen. Und im Kreis Sächsische Schweiz-Osterzgebirge ist die Talstraße zwischen Klein-Nauendorf und dem Abzweig nach Freital gesperrt. Geblitzt wird auf der B174 Chemnitz Richtung Reizenhain zwischen Südring und Gornau. Außerdem blitzt es auf der B87 Leipzig Richtung Torgau auf der Ortsumgehung Eilenburg. In Dresden steht ein Blitzer stadteinwärts auf der Pillnitzer Landstraße. Staus und Blitzer immer melden an unsere kostenfreie Hotline 0800 0815 200.
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3: Das Wetter im Freistaat. Viele Wolken ziehen durch den Abend und ab und zu kommt noch ein Schauer runter. Ganz vereinzelt ist auch mal ein Gewitter drin. In der Nacht bleibt es meist wolkig mit stellenweise schauerartigem Regen. Die Tiefstwerte liegen zwischen 13 und 9 Grad. Morgen dann weiter viele Wolken. Am Nachmittag und Abend sind wieder Schauer und Gewitter möglich bei maximal 23 Grad.
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0: Das ist RSA am Montagabend und ihr habt es sicher schon in den RSA-Nachrichten gehört. In der Leipziger Innenstadt hat es am Nachmittag eine Amokfahrt gegeben. Die weiteren Hintergründe jetzt von Thorsten Bierenheide.
1: Also was wir jetzt wissen ist, Oberbürgermeister Burkhard Jung und Branddirektor Axel Schuh haben 2 Tote bestätigt. Die wurden so schwer verletzt, dass sie wohl noch vor Ort gestorben sind. Außerdem soll es mindestens 20 Verletzte geben. Im Einsatz sind rund 100 Rettungskräfte, 2 Rettungshubschrauber waren noch dabei und der Bereich in der Innenstadt, der wurde natürlich großräumig abgesperrt. Der Täter ist gefasst, davon kursieren auch Social Media Snippets. Man weiß aber natürlich noch nichts Genaues, auch nicht zum Hintergrund, wo der Mann genau herkommt. Da wird die Polizei dann zu gegebener Zeit etwas sagen. Wenn der Täter soll bei seiner Festnahme psychisch auffällig gewesen sein, das berichten mehrere Quellen, aber da muss man auch sagen, was auch immer das heißt. Auch da werden wir dann sicherlich im Laufe des Abends Näheres erfahren. Die Amokfahrt selbst ist mit einem weißen oder so weiß-grauen VW Taigo passiert. Der hat ein Leipziger Kennzeichen. Frontscheibe völlig zerstört, Emblem fehlt. Also da sieht man schon, welche grauenvollen Kräfte da eigentlich gewirkt haben müssen. Start dieser Fahrt war eben auf dem Augustusplatz und ging dann eben mit hoher Geschwindigkeit durch die gesamte Grimmersche Straße bis zum Thomaskirchhof. Und heute viel los, tolles Wetter. Man kann sich vorstellen, welche schreckliche Szenen das gewesen sein müssen. Aktuell wird noch Sichtschutz aufgebaut, Pavillons eben für die Ermittler. Und im Gewandhaus Leipzig wurde eine Notversorgungsstelle eingerichtet. Ausdrücklich auch für die, die keine äußerlichen Verletzungen haben, aber zum Beispiel eben unter Schock stehen. An der Stelle ist nochmal wichtig, wir von RSA natürlich sind bei den Opfern und den Verletzten. Und wir hoffen vor allen Dingen insbesondere, dass die Verletzten eben glimpflich davon gekommen sind. Dass das, was man hoffen kann, dass alle wieder ganz gesund werden, ist unsere große Hoffnung. Und ein Tag, der voller Sonnenschein begann und jetzt eben so endet, das ist schon schrecklich.
0: In den nächsten Minuten soll es eine Pressekonferenz geben. Die Informationen dazu dann natürlich Punkt 20 Uhr in den RSA-Nachrichten.

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1: Um 20 Uhr, ich bin Gisa Weber. Schrecklicher Vorfall in der Leipziger Innenstadt. Dort ist ein Mann mit einem Auto in eine Menschenmenge und quer durch die Fußgängerzone gerast. Zwei Menschen kamen dabei ums Leben. Weitere wurden zum Teil schwer verletzt. Der Fahrer wurde festgenommen. Laut Polizei handelt es sich um einen 33-jährigen Deutschen. Leipzigs Oberbürgermeister Burkhard Jung sagte vor Ort:
2: Man denkt immer, man möchte die Stadt offen halten und lebendig halten. Und dann erfährt man, dass jemand, aus welchen Gründen auch immer, das wissen wir alles noch nicht, schamlos sozusagen diese Situation ausnutzt und mit dem Auto in die Fußgängerzone fährt. Ich kann mich nur solidarisch mit den Angehörigen der Opfer zeigen und erschüttert zur Kenntnis nehmen, dass zwei Menschen ihr Leben lassen mussten durch eine solche Tat.
1: Die deutsche Marine hat ein Minenjagdboot in Richtung Mittelmeer geschickt. So will sich die Bundesregierung auf einen möglichen Einsatz in der Straße von Hormuz vorbereiten. Das Boot könnte dabei helfen, die Meerenge für die Schifffahrt zu sichern. Noch gibt es kein grünes Licht für die Mission. Am ersten Wochenende mit dem Tankrabatt ist es an der Zapfsäule zwar günstiger geworden. Der ADAC geht aber davon aus, dass der Rabatt nicht komplett an die Autofahrer weitergegeben wird. Um die 12 Cent sind Diesel und Benzin nach unten gegangen. Die Steuern wurden zum 1. Mai allerdings um knapp 17 Cent abgesenkt. 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
3: Die A14 Leipzig Richtung Halle ist zwischen dem Rastplatz Birkenwald und Leipzig Nord wegen Bergungsarbeiten gesperrt. Die Straße zwischen dem Abzweig nach Burkersdorf und dem Abzweig nach Lichtenberg ist nach einem Unfall gesperrt. Im Kreis Sächsische Schweiz-Osterzgebirge ist die Talstraße zwischen Kleinnaundorf und dem Abzweig nach Freital gesperrt.

0: In der Leipziger Innenstadt kommt es auf dem Augustusplatz bis Goethestraße zwischen dem Georgiring und am Brühl wegen eines Großeinsatzes der Polizei zu Sperrungen. Geblitzt wird auf der B174 Chemnitz Richtung Reizenhain zwischen Südring und Gornau, außerdem auf der B87 Leipzig Richtung Torgau auf der Ortsumgehung Eilenburg. In Dresden steht ein Blitzer stadteinwärts auf der Pillnitzer Landstraße. Staus und Blitzer immer melden an unsere kostenfreie Hotline 0800 0815 200. Das Wetter im Freistaat. Viele Wolken ziehen durch den Abend und ab und zu kommt noch ein Schauer runter. Ganz vereinzelt ist auch mal ein Gewitter drin. In der Nacht bleibt es meist wolkig mit stellenweise schauerartigem Regen. Die Tiefstwerte liegen zwischen 13 und 9 Grad. Morgen dann weiter viele Wolken. Am Nachmittag und Abend sind wieder Schauer und Gewitter möglich bei maximal 23 Grad.
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4: Mit Silas Quiring. Bei einer mutmaßlichen Amokfahrt in Leipzig sind zwei Menschen getötet worden. Weitere wurden zum Teil schwer verletzt. Der Täter ist am frühen Abend mit dem Auto durch die Fußgängerzone gerast, vom Augustusplatz über die Grimmersche Straße bis zum Markt. Dort wurde er schließlich noch am Fahrzeug festgenommen. Laut den Behörden handelt es sich um einen 33 Jahre alten Deutschen. Gegen ihn wird unter anderem wegen Mordes und versuchten Mordes ermittelt, sagte Oberstaatsanwältin Claudia Laube am Abend.
5: Wir bitten Sie auch darum, keine überflüssigen Ängste zu schüren. Wir gehen von einer Amoktat aus. Es gibt keine Anhaltspunkte für irgendeine andere Lesart. Es gibt keinerlei Anhaltspunkte für einen weiteren Tatbeteiligten.
4: Vor Ort werden auch jetzt am Abend noch Spuren gesichert. Ministerpräsident Kretschmer meldete sich online zu Wort. Er drückte den Angehörigen der Opfer sein Beileid aus und versprach, alles daran zu setzen, die Tat schnell und vollständig aufzuklären. 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
6: Die A14 Leipzig Richtung Halle ist zwischen dem Rastplatz Birkenwald und Leipzig Nord wegen Bergungsarbeiten gesperrt. Die Straße zwischen dem Abzweig nach Burkersdorf und dem Abzweig nach Lichtenberg ist nach einem Unfall gesperrt. Außerdem kommt es in der Leipziger Innenstadt auf dem Augustusplatz bis Goethestraße zwischen dem Georgiring und am Brühl wegen eines Großeinsatzes der Polizei zu Sperrungen. Geblitzt wird auf der B174 Chemnitz Richtung Reizenhain zwischen Südring und Gornau. Dann auf der B87 Leipzig Richtung Torgau auf der Ortsumgehung Eilenburg. Außerdem steht ein Blitzer in Dresden stadteinwärts auf der Pillnitzer Landstraße. Staus und Blitzer immer melden an unsere kostenfreie Hotline 0800 0815 200. Das Wetter im Freistaat. Viele Wolken ziehen durch den Abend und ab und zu kommt noch ein Schauer runter. Ganz vereinzelt ist auch mal ein Gewitter drin. In der Nacht bleibt es meist wolkig mit stellenweise schauerartigem Regen. Die Tiefstwerte liegen zwischen 13 und 9 Grad. Morgen dann weiter viele Wolken. Am Nachmittag und Abend sind wieder Schauer und Gewitter möglich bei maximal 23 Grad.
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1: Um 21 Uhr, ich bin Gisa Weber. In der Leipziger Innenstadt sind zwei Menschen durch einen mutmaßlichen Amokfahrer ums Leben gekommen. Der Mann raste mit dem Auto durch die belebte Fußgängerzone. Dabei wurden weitere Menschen zum Teil schwer verletzt. Der 33-jährige Deutsche wurde umgehend festgenommen. Laut den Behörden ist von einem Amoktäter auszugehen. Leipzigs Oberbürgermeister Burkhard Jung sagte am Abend:
2: Eine fürchterliche Tragödie hat sich heute in Leipzig ereignet. Wir sind fassungslos über das, was geschehen ist. Man findet gar nicht die richtigen Worte für diese fürchterliche Amokfahrt. Gedanken sind natürlich jetzt bei den Opfern, bei den Angehörigen, bei den Menschen, die auch psychisch das kaum ertragen können.
1: US-Kriegsschiffe sind durch die vom Iran blockierte Straße von Hormus gefahren. Sie sollen Frachter in der Region eskortieren. Zwei Handelsschiffe unter US-Flagge haben die Meerenge schon passiert, heißt es vom US-Militär. Zuvor hatten iranische Medien von Raketenbeschuss auf eines der US-Kriegsschiffe gesprochen. Der Tankrabatt wird noch nicht komplett an die Autofahrer weitergereicht. Das bemängelt der ADAC. Sprit ist jetzt am Wochenende um rund 12 Cent billiger geworden. Das ist weniger als die in Kraft getretene Steuersenkung um fast 17 Cent. 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
3: Die A14 Leipzig Richtung Halle ist zwischen dem Rastplatz Birkenwald und Leipzig Nord wegen Bergungsarbeiten gesperrt. Die Straße zwischen dem Abzweig nach Burkersdorf und dem Abzweig nach Lichtenberg ist nach einem Unfall gesperrt. Und in der Leipziger Innenstadt kommt es auf dem Augustusplatz bis Goethestraße zwischen dem Georgering und am Brühl wegen eines Großeinsatzes der Polizei zu Sperrungen. Geblitzt wird auf der B174 Chemnitz Richtung Reizenhain zwischen Südring und Gornau und auf der B87 Leipzig Richtung Torgau auf der Ortsumgehung Eilenburg. Staus und Blitzer immer melden an unsere kostenfreie Hotline 0800 0815 200. Das Wetter im Freistaat. Viele Wolken hängen am Himmel und zwischendurch kommt auch mal schauerartiger Regen runter. Vereinzelt ist sogar noch ein Gewitter drin. Die Temperaturen gehen in der Nacht runter auf 13 bis 9 Grad. Morgen bleibt's lange Wolken.

0: wolkig. Am Nachmittag und Abend gibt es dann wieder Schauer und Gewitter, teils kräftig, bei maximal 23 Grad.
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1: Mit Silas Quiring. Diesmal mit einer Sonderausgabe wegen eines schlimmen Vorfalls in Leipzig. Dort ist ein Auto durch die Fußgängerzone gerast. Zwei Menschen sind dabei ums Leben gekommen. Einige weitere wurden verletzt, zum Teil schwer. Der Fahrer wurde festgenommen. Aus der Leipziger Innenstadt unser Reporter Tom Husse.
2: Also die Lage in der Leipziger Innenstadt ist weiterhin relativ unübersichtlich. Hier ist viel Polizei vor Ort, Rettungskräfte, Feuerwehr. Oberbürgermeister Burkhard Jung war auch hier, hat ein kurzes Statement gegeben, hat sich bestürzt über den Vorfall gezeigt und gleichzeitig aber auch betont, dass die Lage unter Kontrolle ist. Ja, und zu den konkreten Hintergründen dieser Fahrt ist Stand jetzt auch noch nichts bekannt.
1: In diesen Minuten gibt es am Rathaus eine Pressekonferenz. Dort gibt es dann möglicherweise auch erste Infos zu dem Mann, der am Steuer des Autos saß und zu einer möglichen Motivation. Wir sind vor Ort und berichten natürlich laufend weiter über den Vorfall. 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
3: Die A14 Leipzig Richtung Halle ist zwischen dem Rastplatz Birkenwald und Leipzig Nord wegen Bergungsarbeiten gesperrt. Die Straße zwischen dem Abzweig nach Burkersdorf und dem Abzweig nach Lichtenberg ist nach einem Unfall gesperrt. Und in der Leipziger Innenstadt kommt es auf dem Augustusplatz bis Goethestraße zwischen dem Georgering und am Brühl wegen eines Großeinsatzes der Polizei zu Sperrungen. Staus und Blitzer immer melden an unsere kostenfreie Hotline 0800 0815 200. Das Wetter im Freistaat. Viele Wolken hängen am Himmel und zwischendurch kommt auch mal schauerartiger Regen runter. Vereinzelt ist sogar noch ein Gewitter drin. Die Temperaturen gehen in der Nacht runter auf 13 bis 9 Grad. Morgen bleibt's lange wolkig. Am Nachmittag und Abend gibt's dann wieder Schauer und Gewitter, teils kräftig, bei maximal 23 Grad.
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2: Um 22 Uhr, ich bin Sönke Röhling. Bei einer mutmaßlichen Amokfahrt in Leipzig sind zwei Menschen getötet worden. Weitere wurden zum Teil schwer verletzt. Der Täter war am frühen Abend mit dem Auto durch die Fußgängerzone gerast. Nach Angaben der Behörden handelte es sich um einen 33 Jahre alten Deutschen. Er wurde noch an Ort und Stelle festgenommen. Gegen ihn wird nun unter anderem wegen Mordes und versuchten Mordes ermittelt, so Oberstaatsanwältin Claudia Laube.
3: Wir bitten Sie auch darum, keine überflüssigen Ängste zu schüren. Wir gehen von einer Amoktat aus. Es gibt keine Anhaltspunkte für irgendeine andere Lesart. Es gibt keinerlei Anhaltspunkte für einen weiteren Tatbeteiligten.
2: US-Kriegsschiffe sind durch die vom Iran blockierte Straße von Hormuz gefahren. Sie sollen Frachter in der Region eskortieren. Zwei Handelsschiffe unter US-Flagge haben die Meerenge bereits passiert, heißt es vom US-Militär. Zuvor hatten iranische Medien von Raketenbeschuss auf eines der US-Kriegsschiffe gesprochen. Seit einigen Tagen gibt es nun den Tankrabatt der Bundesregierung, doch bisher kommt der wohl nicht komplett bei den Verbrauchern an. Das kritisiert unter anderem der ADAC. Um die 12 Cent sind Diesel und Benzin am Wochenende nach unten gegangen. Da wäre deutlich mehr drin gewesen, sagt Katrin van Randenborg vom ADAC im ZDF.
4: Wir haben die 17 Cent, die runtergehen könnten aufgrund der Energiesteuersenkung. Und wir haben einen zusätzlichen Spielraum dadurch, dass der Rohölpreis gegenüber dem Donnerstag, als noch keine Energiesteuersenkung galt, nochmal deutlich gesunken ist.
2: Das Bundeskartellamt fordert die Mineralölkonzerne auf, die Steuersenkung in Gänze an die Autofahrer weiterzureichen. In einer abgestimmten Aktion haben SPD, Grüne und Linke ihre Konten beim Internetdienst X stillgelegt. Sie posten, X sei in den letzten Jahren im Chaos versunken und fördere Desinformation. Der US-Milliardär Elon Musk hatte vor knapp 2 Jahren Twitter gekauft, in X umbenannt und unter anderem den Schutz gegen Fake News ausgehöhlt. In Sachsen wollen wieder mehr Menschen Hebamme oder Entbindungspfleger werden. In den vergangenen Jahren ist die Zahl leicht gestiegen, heißt es vom Landesamt für Statistik. Einzelheiten von Dirk Justus.
5: Die Statistik kommt zum heutigen Internationalen Hebammentag. Laut aktuellen Zahlen arbeiten bei uns im Land fast 690 Menschen in diesem Beruf. Im Zeitraum 2019 bis 2024 ist das ein Anstieg um fast 80 Personen. Die meisten der Hebammen oder Entbindungspfleger sind in Sachsen in Teilzeit beschäftigt. Den Job machen überwiegend Frauen. In Sachsen kann man sich an der Uni Leipzig oder der TU Dresden in einem dualen Studiengang Hebammenkunde ausbilden lassen.
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6: Die A14 Leipzig Richtung Halle ist zwischen dem Rastplatz Birkenwald und Leipzig Nord wegen Bergungsarbeiten gesperrt. Und in der Leipziger Innenstadt kommt es auf dem Augustusplatz bis Goethestraße zwischen dem Georgering und

0: am Brühl wegen eines Großeinsatzes der Polizei zu Sperrungen. Staus und Blitzer immer melden an unsere kostenfreie Hotline 0800 0815 200. Das Wetter im Freistaat. Viele Wolken hängen am Himmel und zwischendurch kommt auch mal schauerartiger Regen runter. Vereinzelt ist sogar noch ein Gewitter drin. Die Temperaturen gehen in der Nacht runter auf 13 bis 9 Grad. Morgen bleibt's lange wolkig, am Nachmittag und Abend gibt's dann wieder Schauer und Gewitter, teils kräftig, bei maximal 23 Grad.
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1: Die A14 Leipzig Richtung Halle ist zwischen dem Rastplatz Birkenwald und Leipzig Nord wegen Bergungsarbeiten gesperrt. Und in der Leipziger Innenstadt kommt es auf dem Augustusplatz bis Goethestraße zwischen dem Georgering und am Brühl wegen eines Großeinsatzes der Polizei zu Sperrungen. Staus und Blitzer immer melden an unsere kostenfreie Hotline 0800 0815 200. Das Wetter im Freistaat. Viele Wolken hängen am Himmel und zwischendurch kommt auch mal schauerartiger Regen runter. Vereinzelt ist sogar noch ein Gewitter drin. Die Temperaturen gehen in der Nacht runter auf 13 bis 9 Grad. Morgen bleibt's lange wolkig, am Nachmittag und Abend gibt's dann wieder Schauer und Gewitter, teils kräftig, bei maximal 23 Grad.
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1: Um 23 Uhr, ich bin Sönke Röhling. In der Leipziger Innenstadt sind zwei Menschen durch einen mutmaßlichen Amokfahrer ums Leben gekommen. Der Mann war mit dem Auto durch die belebte Fußgängerzone gerast. Dabei wurden mehrere Menschen zum Teil schwer verletzt. Der 33-jährige Deutsche wurde umgehend festgenommen. Leipzigs Oberbürgermeister Burkhard Jung sagte am Abend:
2: Eine fürchterliche Tragödie hat sich heute in Leipzig ereignet. Wir sind fassungslos über das, was geschehen ist. Man findet gar nicht die richtigen Worte für diese fürchterliche Amokfahrt. Die Gedanken sind natürlich jetzt bei den Opfern, bei den Angehörigen, bei den Menschen, die auch psychisch das kaum ertragen können.
1: Nach der Amokfahrt hat die Leipziger Polizei ein Hinweisportal und ein Hinweistelefon freigeschaltet. Dort können Zeugen zum Beispiel Fotos oder Videos hochladen oder Hinweise zum Tathergang geben. Sachsens Ministerpräsident Kretschmer sagte, man werde alles daran setzen, die Tat schnell und vollständig aufzuklären. Seit einigen Tagen gibt es den Tankrabatt der Bundesregierung, doch bisher kommt der wohl nicht komplett bei den Verbrauchern an. Das kritisierte ADAC. Mehr von Tom Husse.
3: Um die 12 Cent sind Diesel und Benzin am Wochenende nach unten gegangen. Die Steuern wurden zum 1. Mai allerdings um knapp 17 Cent abgesenkt. SPD-Fraktionschef Mirsch sagte bei NTV, das dürfe man sich nicht gefallen lassen, man müsse gegebenenfalls nachschärfen. Das Bundeskartellamt forderte die Mineralölkonzerne auf, die Steuersenkung in Gänze an die Autofahrer weiterzureichen. Das hatte der Branchenverband Fuels und Energie zuvor auch zugesichert.
1: SPD, Grüne und Linke legen ihre Konten beim Internetdienst X still. Zeit und wortgleich posten sie, X sei im Chaos versunken und fördere Desinformationen. Seit der Tech-Milliardär Elon Musk den Dienst gekauft hat, hat er den Schutz vor Fake News zurückgefahren. Sachsens Regierung hat das erste Reformpaket für die Verwaltung im Freistaat vorgestellt. Die Kommunen sollen damit mehr Entscheidungsfreiheit bekommen, zum Beispiel bei Wahlterminen oder Immobilienverkäufen. Das Justizministerium will zahlreiche Widerspruchsverfahren streichen, etwa bei strittigen Entscheidungen zu Demos oder Windrädern. Betroffene sollen dann ohne Verwaltungsumweg direkt vor Gericht gehen können. Ministerin Constanze Geiert sagte:
4: Das Ziel ist tatsächlich, für die Bürger das Verfahren im Freistaat Sachsen effizienter zu gestalten, schneller zu gestalten und damit am Ende auch tatsächlich bürgerfreundlich diese Verwaltungsverfahren so schnell als möglich zum Abschluss zu bringen.
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5: Auf der A14 Leipzig Richtung Halle ist die Autobahn zwischen dem Rastplatz Birkenwald und Leipzig Nord auf eine Spur verengt. Aktuell staut es sich auf 3 Kilometern. Und in der Leipziger Innenstadt kommt es auf dem Augustusplatz bis zur Goethestraße zwischen dem Georgiring und am Brühl wegen eines Großeinsatzes der Polizei zu Sperrungen. Staus und Blitzer immer melden an unsere kostenfreie Hotline 0800 0815 200. Das Wetter im Freistaat. Viele Wolken hängen am Himmel und zwischendurch kommt auch mal schauerartiger Regen runter. Vereinzelt ist sogar noch ein Gewitter drin. Die Temperaturen gehen in der Nacht runter auf 13 bis 9 Grad. Morgen bleibt's lange wolkig, am Nachmittag und Abend gibt's dann wieder Schauer und Gewitter, teils kräftig, bei maximal 23 Grad.
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1: Auf der A14 Leipzig Richtung Halle ist die Autobahn zwischen dem Rastplatz Birkenwald und Leipzig Nord auf eine Spur verengt. Aktuell staut es sich auf 3 Kilometern. Und in der Leipziger Innenstadt kommt es auf dem Augustusplatz bis Goethestraße zwischen dem Georgering und am Brühl wegen eines Großeinsatzes der Polizei zu Sperrungen. Staus und Blitzer immer melden an unsere kostenfreie Hotline 0800 0815 200. Das Wetter im Freistaat. Viele Wolken hängen am Himmel und zwischendurch kommt auch mal schauerartiger Regen runter. Vereinzelt ist sogar noch ein Gewitter drin. Die Temperaturen gehen in der Nacht runter auf 13 bis 9 Grad. Morgen bleibt's lange wolkig, am Nachmittag und Abend gibt's dann wieder Schauer und Gewitter, teils kräftig, bei maximal 23 Grad.
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1: Um 0 Uhr. Ich bin Sönke Röhling. In der Leipziger Innenstadt ist ein Mann mit einem Auto in eine Menschenmenge gerast. Zwei Menschen wurden getötet, weitere wurden zum Teil schwer verletzt. Der mutmaßliche Amokfahrer soll psychisch krank sein. Er ließ sich widerstandslos festnehmen. Ob in dem Fall eine Mordanklage erfolgt, dazu sagte Heiko Teggers von der Deutschen Polizeigewerkschaft im ZDF.
2: Das hängt davon ab, wie der Gesundheitszustand dieses Täters zum Zeitpunkt der Tat war. Deshalb ist es wichtig, dass sehr akribisch ermittelt wird. Und da gehören nicht nur die Spuren am Tatort zu, sondern auch die intensive Ermittlung zum Hintergrund dieser Tat. Und nur wenn alle Fakten ausgewertet werden, kann die Staatsanwaltschaft die Anklage erheben und ein Gericht entscheidet dann über die Höhe der Strafe.
1: Nach der Amokfahrt hat die Leipziger Polizei ein Hinweisportal und ein Hinweistelefon freigeschaltet. Dort können Zeugen zum Beispiel Fotos oder Videos hochladen oder Hinweise zum Tathergang geben. Sachsens Ministerpräsident Kretschmer sagte, man werde alles daran setzen, die Tat schnell und vollständig aufzuklären. Am ersten Wochenende mit dem Tankrabatt ist es an den Zapfsäulen zwar günstiger geworden. Der ADAC geht aber davon aus, dass der Rabatt nicht komplett an die Autofahrer weitergegeben wird. Um die 12 Cent sind Diesel und Benzin nach unten gegangen. Die Steuern wurden zum 1. Mai allerdings um knapp 17 Cent abgesenkt. SPD-Fraktionschef Miersch sagte bei NTV.
3: Erstmal sind die Preise ja gesunken, aber nicht in dem Rahmen, wie sie hätten sinken müssen. Und deswegen bin ich überhaupt nicht zufrieden mit dem, was wir da jetzt erleben. Wir haben das Bundeskartellamt ja auch in die Lage versetzt, einzugreifen. Insofern müssen wir das jetzt mit dem Bundeswirtschaftsministerium zusammen auswerten und gegebenenfalls nachschärfen, denn das kann man sich nicht gefallen lassen.
1: In der Europäischen Union gibt es Zoff über den neuen 7-Jahres-Haushalt. Auch aus Sachsen kommt scharfe Kritik an den Plänen. Unter anderem will die Kommission verschiedene Fördertöpfe zusammenlegen. Außerdem sollen die Verhandlungen über den Bund laufen. Unterm Strich könnte damit wesentlich weniger Geld in Sachsen ankommen, fürchtet SPD-Europaabgeordnete Matthias Ecke.
4: Der EU-Haushalt, so wie ihn Frau von der Leyen vorgeschlagen hat, wäre ein massiver Rückschritt für die EU-Förderung in Sachsen. Er könnte bis zu 3/4 der Gelder bedrohen, die wir aus Brüssel hier in Sachsen erhalten. Für Agrar, für Strukturförderung, für Sozialpolitik.
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5: Auf der A14 Leipzig Richtung Halle ist die Autobahn zwischen dem Rastplatz Birkenwald und Leipzig Nord auf eine Spur verengt. Aktuell staut es sich auf 3 Kilometern. Staus und Blitzer immer melden an unsere kostenfreie Hotline 0800 0815 200. Das Wetter im Freistaat. Viele Wolken hängen am Himmel und zwischendurch kommt auch mal schauerartiger Regen runter. Vereinzelt ist sogar noch ein Gewitter drin. Die Temperaturen gehen in der Nacht runter auf 13 bis 9 Grad. Morgen bleibt's lange wolkig, am Nachmittag und Abend gibt's dann wieder Schauer und Gewitter, teils kräftig, bei maximal 23 Grad.
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1: Um 0.30 Uhr, ich bin Sönke Röhling. In der Europäischen Union gibt es Zoff über den neuen 7-Jahres-Haushalt. Auch aus Sachsen kommt scharfe Kritik an den Plänen. Unter anderem will die Kommission verschiedene Fördertöpfe zusammenlegen. Außerdem sollen die Verhandlungen über den Bund laufen. Unterm Strich könnte damit wesentlich weniger Geld in Sachsen ankommen, fürchtet SPD-Europaabgeordnete Matthias Ecke.
2: Der EU-Haushalt, so wie ihn Frau von der Leyen vorgeschlagen hat, wäre ein massiver Rückschritt für die EU-Förderung in Sachsen. Er könnte bis zu 3/4 der Gelder bedrohen, die wir aus Brüssel hier in Sachsen erhalten. Für Agrar, für Strukturförderung, für Sozialpolitik.
1: In der Leipziger Innenstadt ist ein Mann mit einem Auto in eine Menschenmenge gerast. 2 Menschen wurden getötet, weitere wurden zum Teil schwer verletzt. Der mutmaßliche Amokfahrer soll psychisch krank sein. Er ließ sich widerstandslos festnehmen. Ob in dem Fall eine Mordanklage erfolgt, dazu sagte Heiko Teggers von der Deutschen Polizeigewerkschaft im ZDF.
3: Das hängt davon ab, wie der Gesundheitszustand dieses Täters zum Zeitpunkt der Tat war. Deshalb ist es wichtig, dass sehr akribisch ermittelt wird. Und da gehören nicht nur die Spuren am Tatort zu, sondern auch die intensive Ermittlung zum Hintergrund dieser Tat. Und nur wenn alle Fakten ausgewertet werden, kann die Staatsanwaltschaft die Anklage erheben und ein Gericht entscheidet dann über die Höhe der Strafe.
1: Nach der Amokfahrt hat die Leipziger Polizei ein Hinweisportal und ein Hinweistelefon freigeschaltet. Dort können Zeugen zum Beispiel Fotos oder Videos hochladen oder Hinweise zum Tathergang geben. Sachsens Ministerpräsident Kretschmer sagte, man werde alles daran setzen, die Tat schnell und vollständig aufzuklären. Am ersten Wochenende mit dem Tankrabatt ist es an den Zapfsäulen zwar günstiger geworden. Der ADAC geht aber davon aus, dass der Rabatt nicht komplett an die Autofahrer weitergegeben wird. Um die 12 Cent sind Diesel und Benzin nach unten gegangen. Die Steuern wurden zum 1. Mai allerdings um knapp 17 Cent abgesenkt. SPD-Fraktionschef Miersch sagte bei NTV.
4: Erstmal sind die Preise ja gesunken, aber nicht in dem Rahmen, wie sie hätten sinken müssen. Und deswegen bin ich überhaupt nicht zufrieden mit dem, was wir da jetzt erleben. Wir haben das Bundeskartellamt ja auch in die Lage versetzt, einzugreifen. Insofern müssen wir das jetzt mit dem Bundeswirtschaftsministerium zusammen auswerten und gegebenenfalls nachschärfen, denn das kann man sich nicht gefallen lassen.
1: Mit mehr als 35 Millionen Euro fördert die Bundesregierung die Sanierung mehrerer Kulturbauten in Deutschland. Fördermittel gehen zum Beispiel an die Kaiser-Wilhelm-Gedächtniskirche in Berlin oder das Museum für Hamburgische Geschichte. Kulturbauten seien nicht nur Steine, sondern Gehäuse der deutschen Identität, so Kulturstaatsminister Weimar. 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
5: Auf der A14 Leipzig Richtung Halle ist zwischen dem Rastplatz Birkenwald und Leipzig Nord die Autobahn auf eine Spur verengt. Aktuell staut es sich auf 3 Kilometern. Staus und Blitzer immer melden an unsere kostenfreie Hotline 0800 0815 200. Das Wetter im Freistaat. Viele Wolken sind jetzt unterwegs und hier und da kommt schauerartiger Regen runter. Ein Gewitter ist eher die Ausnahme. Dazu liegen die Temperaturen aktuell zwischen 13 und 9 Grad. Heute bleibt's oft wolkig, nachmittags und bis zum Abend sind wieder einzelne Schauer drin, ganz selten mal mit Gewitter. Die Höchstwerte schaffen 23 bis 25 Grad.
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3: Um 1 Uhr, ich bin Sönke Röhling. In Leipzig hat ein mutmaßlicher Amokfahrer 2 Menschen getötet und 3 weitere schwer verletzt. Es gibt auf den Sönke Röhling.

0: soll psychisch auffällig gewesen sein. Wie es heißt, soll er noch bis gestern in der Psychiatrie gewesen sein. Nach der Amokfahrt hat die Leipziger Polizei ein Hinweisportal und ein Hinweistelefon freigeschaltet. Dort können Zeugen zum Beispiel Fotos oder Videos hochladen oder Hinweise zum Tathergang geben. Sachsens Ministerpräsident Kretschmer sagte, man werde alles daran setzen, die Tat schnell und vollständig aufzuklären. Die Bundesregierung bereitet sich auf einen möglichen Hormuz-Einsatz vor. Ein deutsches Minenjagdboot ist in Richtung Mittelmeer aufgebrochen. Von dort aus könnte es schneller an die Straße von Hormuz verlegen und dabei helfen, die Meerenge für die Schifffahrt zu sichern. Der Bundestag muss zu einer Mission aber erst noch zustimmen. Der Befehlshaber der Flotte Axel Dierz.
1: Unser Land ist wirtschaftlich auf die freie Nutzung der Seewege angewiesen. Wenn wir diesen Grundsatz ernst nehmen, können wir uns nicht pauschal dem Schutz dieser Routen entziehen. Es ist der Wesenskern von Streitkräften einer wehrhaften Demokratie, jederzeit einen Plan zu haben und realistische Optionen anbieten zu können.
0: Noch in diesem Jahr will Sachsens Regierung die ersten Staatsreformen durch den Landtag bringen. Justiz und Innenministerium haben jetzt die wesentlichen Punkte vorgestellt. So sollen zahlreiche Widerspruchsverfahren entfallen, etwa bei Entscheidungen zu Demos, Windrädern oder Wohngeldanträgen. Betroffene sollen direkt vor Gericht gehen können, ohne zusätzlichen Verwaltungsaufwand. Sachsens Kommunen sollen außerdem mehr Freiheiten bekommen, beispielsweise bei Immobilienverkäufen oder Wahlterminen. Innenminister Schuster.
2: Was in der Gemeinde, was im Kreistag, im Landratsamt beschlossen werden kann, weil die Leute dort selber klug sind, sollte dort beschlossen werden. Das ist unsere Mission.
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4: Auf der A14 Leipzig Richtung Halle ist die Autobahn zwischen dem Rastplatz Birkenwald und Leipzig Nord auf eine Spur verengt. Aktuell staut es sich auf 3 Kilometern. Staus und Blitzer immer melden an unsere kostenfreie Hotline 0800 0815 200. Das Wetter im Freistaat. Viele Wolken sind jetzt unterwegs und hier und da kommt schauerartiger Regen runter. Ein Gewitter ist eher die Ausnahme. Dazu liegen die Temperaturen aktuell zwischen 13 und 9 Grad. Heute bleibt's oft wolkig, nachmittags und bis zum Abend sind wieder einzelne Schauer drin, ganz selten mal mit Gewitter. Die Höchstwerte schaffen 23 bis 25 Grad.
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1: Um 1.30 Uhr, ich bin Sönke Röhling. Noch in diesem Jahr will Sachsens Regierung die ersten Staatsreformen durch den Landtag bringen. Justiz und Innenministerium haben jetzt die wesentlichen Punkte vorgestellt. So sollen zahlreiche Widerspruchsverfahren entfallen, etwa bei Entscheidungen zu Demos, Windrädern oder Wohngeldanträgen. Betroffene sollen direkt vor Gericht gehen können, ohne zusätzlichen Verwaltungsaufwand. Sachsens Kommunen sollen außerdem mehr Freiheiten bekommen, beispielsweise bei Immobilienverkäufen oder Wahlterminen. Innenminister Schuster.
2: Was in der Gemeinde, was im Kreistag, im Landratsamt beschlossen werden kann, weil die Leute dort selber klug sind, sollte dort beschlossen werden. Das ist unsere Mission.
1: In Leipzig hat ein mutmaßlicher Amokfahrer 2 Menschen getötet und 3 weitere schwer verletzt. Es gibt offenbar Dutzende Leichtverletzte. Die leitende Oberstaatsanwältin Claudia Laube sagte:
3: Wir haben leider weitere Menschen zu beklagen, die in Krankenhäusern noch um ihr Leben kämpfen. Wir haben eine Vielzahl von Verletzten und deswegen hat die Staatsanwaltschaft ein Verfahren eingeleitet wegen versuchten Mordes in 2 Fällen und Mordes in 2 vollendeten Fällen. Wir gehen von einer Amoktat aus. Es gibt keine Anhaltspunkte für irgendeine andere Lesart. Es gibt keinerlei Anhaltspunkte für einen weiteren Tatbeteiligten.
1: Der Amokfahrer soll psychisch auffällig gewesen sein. Wie es heißt, soll er noch bis gestern in der Psychiatrie gewesen sein. Nach der Amokfahrt hat die Leipziger Polizei ein Hinweisportal und ein Hinweistelefon freigeschaltet. Dort können Zeugen zum Beispiel Fotos oder Videos hochladen oder Hinweise zum Tathergang geben. Sachsens Ministerpräsident Kretschmer sagte, man werde alles daran setzen, die Tat schnell und vollständig aufzuklären. Die Bundesregierung bereitet sich auf einen möglichen Hormuz-Einsatz vor. Ein deutsches Minenjagdboot ist in Richtung Mittelmeer aufgebrochen. Von dort aus könnte es schneller an die Straße von Hormuz verlegen und dabei helfen, die Meerenge für die Schifffahrt zu sichern. Der Bundestag muss seiner Mission aber erst noch zustimmen. Der Befehlshaber der Flotte, Axel Dierz.
4: Unser Land ist wirtschaftlich auf die freie Nutzung der Seewege angewiesen. Wenn wir diesen Grundsatz ernst nehmen, können wir uns nicht pauschal dem Schutz dieser Routen entziehen. Es ist der Wesenskern von Streitkräften einer wehrhaften Demokratie, jederzeit einen Plan zu haben und realistische Optionen anbieten zu können.
1: In einer abgestimmten Aktion haben SPD, Grüne und Linke ihre Konten beim Internetdienst X stillgelegt. Sie posten, X sei in den letzten Jahren im Chaos versunken und fördere Desinformation. Der US-Milliardär Elon Musk hatte vor knapp 2 Jahren Twitter gekauft, in X umbenannt und unter anderem den Schutz gegen Fake News ausgehöhlt. 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
5: Auf der A14 Leipzig Richtung Halle ist die Autobahn zwischen dem Rastplatz Birkenwald und Leipzig Nord auf eine Spur verengt. Aktuell staut es sich auf 3 Kilometern. Staus und Blitzer immer melden an unsere kostenfreie Hotline 0800 0815 200. Das Wetter im Freistaat. Viele Wolken sind jetzt unterwegs und hier und da kommt schauerartiger Regen runter. Ein Gewitter ist eher die Ausnahme. Dazu liegen die Temperaturen aktuell zwischen 13 und 9 Grad. Heute bleibt's oft wolkig. Nachmittags und bis zum Abend sind wieder einzelne Schauer drin, ganz selten mal mit Gewitter. Die Höchstwerte schaffen 23 bis 25 Grad.
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3: Um 2 Uhr, ich bin Sönke Röhling. Nach der Amokfahrt in der Leipziger Innenstadt mit 2 Toten laufen die Ermittlungen von Polizei und Staatsanwaltschaft auf Hochtouren. Ein Autofahrer war durch eine Fußgängerzone gerast und hatte zahlreiche Menschen erfasst. Er wurde nach Ort und Stelle festgenommen. Es soll sich um einen 33